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0: Die schönste Musik aller Zeiten nehmen wir mit vom Wochenende rein in diese neue Woche. Das ist der Montag. Radio Tirol jetzt um 6. Starten wir top informiert. Guten Morgen.
1: Vilnius, Motorradfahrer tödlich verunglückt. Kastelbell, Unebenheiten im Tunnel sollen beseitigt werden. Das Wetter sonnig wird's. Ich bin Wilhelm Schatzer. Guten Morgen.
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1: Auf der Vilnösser Straße hat es einen tödlichen Motorradunfall gegeben. Ein 55-jähriger Motorradfahrer aus Brixen ist am späten Nachmittag talauswärts gegen einen PKW geprallt. Trotz des schnellen Einsatzes der Rettungskräfte konnte der Motorradfahrer nicht mehr gerettet werden. Er verstarb noch an der Unfallstelle. Die Insassen des PKW blieben unverletzt. Bereits am Vormittag ist der 76-jährige Karl Gummerer aus Nals mit seinem Motorrad am Nonsberg im Trentino tödlich verunglückt. Die Unebenheiten im neuen Tunnel der Umfahrung Kastelbell sollen beseitigt werden. Ab heute wird dort auf einem Teilstück der Asphalt abgefräst. Wenn das Ergebnis positiv ausfällt, dann wird das Verfahren auf die gesamte Strecke ausgeweitet. Die Umfahrung bleibt bis Donnerstag zu. In Meran hat es am Abend einen Feuerwehreinsatz gegeben. Ein Vater und zwei Kinder saßen in der Passau auf einem Stein fest. Sie wurden von der Feuerwehr aus dem Flussbett gerettet. In der Schweiz fahndet die Polizei weiter nach dem Täter, der an diesem Wochenende die Schüsse auf dem Techno-Festival abgegeben hat. Dabei ist eine 22-jährige Italienerin getötet worden. Vier Männer aus der Schweiz und eine Frau aus Deutschland sind schwer verletzt worden. Zur Tat kam es gestern früh. Zahlreiche Schüsse sind gefallen aus mindestens zwei Waffen. Die Polizei weiß noch nicht, ob es nur einer oder mehrere Täter waren. Auch das Motiv ist unklar. Es könnte ein Terroranschlag gewesen sein, ein Amoklauf oder eine Abrechnung einer kriminellen Bande, so die Polizei. Und wir schauen zum Sport. Fußball, das erste Auswärtsspiel des FC Südtirol endete mit einem Ausgleich 1:1 gegen Benevento. Für die Mannschaft war das bitter, bis in die Nachspielzeit stand es 1:0. Weiter geht es für den FCS am kommenden Samstag im Bozner Drusus-Stadion gegen Catanzaro.
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0: Die letzte Schulferienwoche und was macht der Sommer? Gib nochmal Vollgas, Dominik Reich.
3: Das Hoch Thomas bringt uns weiter in feines Wetter. Viel Sonne heute, zum Start stellenweise ein bisschen Hochnebel. Ab dem Nachmittag stellenweise auch mal Gewitterregen, das Ganze bei 24 bis 31 Grad. Aktuell messen wir in Wolkenstein 11 Grad, in Welsberg auch 11, in Sechsten 8 und in Laas 13 Grad.
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3: Ein typischer Montag, Arbeitswoche startet wieder, auch für die Lkw-Fahrer. Viel los auf der Brennerautobahn nordwärts, es stockt streckenweise zwischen Sterzing und dem Brenner. Sonst alles okay auf den Staatsstraßen. Unsere Verkehrshotline für Sie unterwegs, 800 17 50 50. Sichere Fahrt.
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0: Wunderschönen guten Morgen und guten Wochenstart. Was waren das am Samstag? 18.000 Radler am Stilfser Joch. Ich glaube, das ist neuer Rekord. Und wie viele haben unter der brutalen Sommerhitze gelitten? 17.998 wahrscheinlich. Und was geht ab? Es geht rein in die nächste Hitze heute. Schönen guten Morgen.

Whitney Houston hier auf Radio Tirol. Das war jetzt der sympathische Stupser aus dem Bettel raus und zum Café. Schalten wir schön langsam die Gänge nach oben. Der Hollis. Guten Morgen. Radio Tirol um 10 nach 6.

0: Matthias rein zum Aufstehen. Schönen guten Morgen, Radio Tirol mit Deborah Spauber. Der Mond nimmt schön langsam ab. Im Widder meint er, dass wir ja wieder richtig aktiv und motiviert sind. Romy Gatterer.
1: Eine großartige Mondphase, um mutige Entscheidungen zu treffen, lang aufgeschobene Projekte anzupacken und mit Entschlossenheit in die neue Woche zu starten. Stichwort Haushalt und Garten. Wir bringen frischen Wind in unser Zuhause. Ob das Streichen von Wänden oder das Verschönern von Möbeln, alles gelingt wie von selbst. Im Garten schlägt jetzt die perfekte Stunde für die Ernte. Denn gepflücktes Fruchtgemüse und reifes Obst sind zu dieser Zeit besonders aromatisch und lassen sich wunderbar lagern. Der abnehmende Mond im Widder schenkt für Familie und Partnerschaft den Mut, uns offen auszutauschen, Missverständnisse aus der Welt zu schaffen und gemeinsam aktiv zu werden.
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0: Und rein in den Montag. Immer gern mit Radio Tirol. Kenny Rogers, Dolly Parton. Guten Morgen, 20 nach 6.

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1: Das geht schon richtig gut los mit uns an einem Montag. Aber, gell, nie ohne Kaffee.
2: Zum sitze ich dann bei meinem winzigen Tischli in der Kuchel, wo ich ganz allein sitze, weil die anderen pennen alle noch.
1: Super, diese Ruhe genießen wir zusammen mit den Olsen Brothers auf Radio Tirol. Schönen guten Morgen.

0: Rolling Stones hier auf Radio Tirol. Albano, Romina Power gleich. Aha, spielen mit rein in den Montag jetzt. Gut informiert.
1: 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Guten Morgen, ich bin Wilhelm Schatzer. Bei der Umfahrung von Kastelbell wird nachgebessert. Ab heute wird auf einem Teilstück der Asphalt abgefräst, um die Unebenheiten auf der Fahrbahn in dem neuen Tunnel zu beseitigen. Wenn es erfolgreich ist, wird das Verfahren auf die gesamte Strecke ausgeweitet. Auf der Füllnösser Straße ist es gestern am späten Nachmittag zu einem tödlichen Motorradunfall gekommen. Ein 55-Jähriger aus Brixen ist talauswärts mit einem Auto zusammengeprallt. Er verstarb noch an der Unfallstelle. In Meran musste die Feuerwehr mehreren Menschen aus der Bassa retten. Ein Vater und zwei Kinder saßen auf einem Stein im Bachbett fest. Die Polizei in der Schweiz fahndet nach den Schüssen auf einem Techno-Festival immer noch nach dem Täter. Eine 22-jährige Italienerin ist dabei getötet worden. 5 weitere Menschen wurden verletzt. Die Hintergründe der Tat sind noch völlig unklar. Die Polizei weiß auch nicht, ob es nur einer oder mehrere Täter waren. Zum Sport. Fußball. Das erste Auswärtsspiel des FC Südtirol endete mit einem Unentschieden 1:1 gegen Benevento. Ab der 69. Minute hatte der FCS 1:0 geführt und den Sieg schon fast sicher. In der Nachspielzeit kassierten die Weißroten dann aber einen Foul-Elfmeter und das Ausgleichstor.
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0: Um 6:55, erster Blick auf die Brenner Autobahn, Dominik Reich.
3: Nordwärts stockt streckenweise zwischen Sterzing und dem Brenner für den Schwerverkehr. Auf den Hauptverbindungen sonst alles okay. Kommen Sie gut an Ihr Ziel.
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3: Der letzte meteorologische Sommertag heute und der wird sommerlich. Eine Tropennacht war das in Meran, jetzt schon 20 Grad dort. Göfland meldet 17, Sand in Daufers 15 und Pfalz 14 Grad. Tagsüber dann 26 bis 31 Grad. Die Sonne scheint stundenlang. Ab und zu gewittert es am Nachmittag.
0: Und rein in den Montag.
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0: Schau, da zieht er von dannen. Der Sommer bleibt doch bitte noch ein bisschen da. Und schau, er horcht. Er gehorcht, er bleibt, auch wenn er, Dominik, jetzt meteorologisch schon den Hut zieht.
1: Mit heute endet der meteorologische Sommer, ein Hitzesommer, gleich wie im Rekordjahr 2003. Bozen hatte zum Beispiel sage und schreibe 27 Tage mit über 35 Grad und 32 Tropennächte. Wenn wir jetzt so in den September reinschauen, es bleibt warm. Wir erreichen auch noch die Hitzemarke von 30 Grad in dieser Woche.
0: Also noch volle genießen die schönen Sommertage, die uns noch bleiben. Ja, und diese allerletzte Schulferienwoche. Guten Morgen mit Radio Tirol.
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0: Wouldn't it be good? Nick Kershaw hier bei uns. Aufstehen mit der schönsten Musik aller Zeiten. Radio Tirol mit Deborah Sparwasch. Schönen guten Morgen. Oder Sie schlafen einfach weiter in der Küche, am Stuhl, über den Kaffee gebeugt oder später dann kurz Augen zu am Bürotisch. Merkt ja niemand. Wir haben uns einfach mal umgehört, wie Sie schon überall oder wo Sie schon überall geschlafen haben.
1: Bei einer Ausgehen auf der Straße, 2 Stunden weg von meiner Heimat. Auf dem Friedhof.
2: Wegen Ausgehen.
3: Im Unterricht.
4: Bei mir rein in der Schule. Wir haben irgendetwas zeichnen müssen und dann werden ist verschlafen und voll in Strich übers Blatt gemacht.
0: Ja, und ich habe auch. Ich bin einfach froh, dass wir früher keine Handys hatten. Also gab es auch keine Beweisfotos und die wird es nie geben. Jetzt aber. 7:08. Schönen guten Morgen mit uns, mit Radio Tirol. Credence.

0: gleich Raff Reinhard Fendrich. Das klingt richtig gut rein in den Montag. Und jetzt um 7 sind Sie top informiert mit uns.
1: An der Umfahrung von Kastelbell muss schon nachgebessert werden. Motorradunfälle, 2 Südtiroler getötet. Das Wetter, sonnig und warm wird es. Ich bin Wilhelm Schatzer. Guten Morgen.
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1: Knapp 3 Monate ist die neue Umfahrung von Kastelbell erst offen und jetzt wird schon ausgebessert. Ab heute wird auf einem Teilstück der Asphalt abgefräst, um die Unebenheiten auf der Fahrbahn in dem neuen Tunnel zu beseitigen. Wenn das Ergebnis positiv ausfällt, dann wird das Verfahren auf die gesamte Strecke ausgeweitet. Die Umfahrung bleibt bis Donnerstag zu. 2 Südtiroler sind gestern mit dem Motorrad tödlich verunglückt. Am späten Nachmittag ist ein 55-jähriger Brixner auf der Füllnösser Straße talauswärts gegen einen PKW geprallt. Er wurde so schwer verletzt, dass er noch an der Unfallstelle verstarb. Die Insassen des PKW blieben unverletzt. Und bereits am Vormittag ist der 76-jährige Karl Gummerer aus Nals mit seinem Motorrad am Nonsberg im Trentino tödlich verunglückt. Gut ausgegangen ist am Abend ein Einsatz in der Bassa in Meran. Ein Vater und 2 Kinder saßen auf einem Stein mitten im Wasser fest. Es gelang ihnen nicht mehr, sich allein ans Ufer zu retten. Deshalb rückten Feuerwehr und Wasserrettung aus. Die Einsatzkräfte begleiteten die 3 dann aus dem Flussbett. Wir schauen in die Schweiz. Nach den Schüssen bei einem Techno-Festival ermittelt die Polizei weiter auf Hochtouren. Es ist noch nicht klar, ob es einen oder mehrere Täter gibt. Bei den Schüssen in der Nacht auf Sonntag ist eine 22-jährige Italienerin ums Leben gekommen. 5 weitere junge Menschen sind schwer verletzt worden. Diana Kramer berichtet.
3: Die Schüsse waren nach Angaben der Ermittler aus mindestens 2 Waffen abgegeben worden. Es seien unterschiedliche Patronenhülsen am Tatort gefunden worden, die zu einer Pistole oder Maschinenpistole und einem Sturmgewehr passen, heißt es. Ob das auf 2 Täter hindeutet oder ein Schütze beide Waffen nutzte, ließ die Polizei offen. Auch das Motiv ist weiterhin unklar. Möglich sei nach Angaben der Schweizer Ermittler ein Terrorakt, eine Amoktat oder eine Abrechnung im kriminellen Milieu. Die Untersuchungen laufen.
1: Zum Sport, Fußball. Das erste Auswärtsspiel des FC Südtirol endete mit einem Unentschieden 1:1 gegen Benevento. Für die Mannschaft war das bitter, bis in die Nachspielzeit stand es 1:0. Dann ist es den Gegnern aus Benevento durch einen Foul-Elfmeter der Ausgleich gelungen. Weiter geht's für den FCS am kommenden Samstag im Bozner Drusus-Stadion gegen Catanzaro. Sommerwetter haben wir heute. Gleich mehr.
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6: Dieser Sommer heuer lässt ja gar nicht mehr locker, Dominik Reich.
7: Wieder ein Hitzetag mit 26 bis 31 Grad. Tage unter 30 Grad gab es im Sommer wirklich nur weniger. Die Sonne heute, vor allem bis zum Mittag, Chefin. Dann mischen sich auch immer wieder Sommergewitter drunter, auch gegen Abend hin. Vom Brenner und Reschen her wird es stellenweise föhnig. Jetzt hat es in Fitsch 10 Grad, am Karapass 11, in Laas 13 und in Wiesen 14 Grad.
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7: LKW-Stau streckenweise auf der Brenner Autobahn nordwärts zwischen Brenner und Sterzing wegen Überlastung. Gesperrt ist die Reschen-Bundesstraße zwischen Nauders und Kajatansbrücke wegen Arbeiten immer unter der Woche bis Ende November. Der Schwerverkehr wird großräumig über den Brenner umgeleitet, Autos und Kleinlaster über Martina und die Schweiz. Gute Fahrt!
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6: Schönen guten Morgen. Ich wette jetzt mit Ihnen, dass ich ganz, ganz vielen Eltern mit nur einem Wort so richtig kalten Schauer, Schauer lacht schon, Dominik, einen richtig kalten Schauer über den Rücken verpassen kann. Aufgepasst.
8: Es geht natürlich auch wie ins Geld und es braucht einfach Zeug für die Schüler.
6: Ja, Schuleinkauf und wehe, wenn der Bleistift zu weich ist. Schulartikel to go.

0: Reinhard Fendrich zum Radio Tirol Wecker mit Deborah Schwaber. Schönen guten Morgen von mir. Ja, die letzten Ferientage genießen, ich meine die Kids. Als Eltern wird es jetzt ernst in diesen Tagen. Alles wieder vorbereiten auf den Schulalltag und vor allem dieser Großeinkauf jetzt. Madeleine Gruber startet schon mal los.
1: Ja, gefühlt sind die Einkaufslisten hier mindestens einen Meter lang. Da ist es nicht immer so einfach, den Überblick zu behalten, oder?
2: Ja, es ist vor der Schule ein bisschen stressiger, weil bis alles vorbereitet ist und eingekauft und geplant ist, brauchst du schon ein bisschen Zeit. Und dann ist meistens vor der Schule stressiger, als wenn es noch losgegangen ist und alles im Rollen ist.
1: Die Routine wird gewiss kommen und wer mag, kann auch ganz tiefenentspannt einkaufen oder besser gesagt abholen.
3: Da kannst du einfach die Liste angeben und nachher dir sie da alles zusammenstellen, was du brauchst für die Schule und dann holt die Sachen gerichteter wieder an. Also das ist voll fein, das Angebot. Kannst du ihnen einfach schicken per WhatsApp oder bringst es persönlich hin und nachher holst du es leer an. Das nimmt dann voll viel Stress.
1: 5 verschiedene Bleistiftarten und Hefte in unterschiedlichsten Größen. Fehler dürfen hier eigentlich keine passieren.
4: Welche Mappen, welche Farbe sie gern hätten, so ähnlich wie das letzte Jahr oder hier was anderes, dürfen sie natürlich mitentscheiden. Aber sonst ist an der Liste nichts mehr auszusetzen.
1: Und der Einkaufswagen, der füllt sich ja immer schneller, wie man es sich vornimmt. Und abgesehen von den Schreibwaren, da kommen ja noch die Turnschuhe, Kleidung, Pantoffeln und vieles mehr dazu.
2: Das geht natürlich auch wie ins Geld und es braucht einfach Zeug für die Schüler.
1: Hoffentlich hat die Füllfeder vom letzten Jahr noch überlebt.
0: Bei all dem Einkaufsstress darf ich Sie daran erinnern, dass ab nächster Woche Ihre Kids wieder in der Schule sitzen, versorgt sind von bis und Sie dann wieder Ihre 5 Minuten Kaffeezeit bekommen. In aller Ruhe. Vor allem mit uns. Probieren wir es aus, also diese Ruhe jetzt schon, bevor alle in der Küche dann auftauchen? Guten Morgen.

0: Aufstehen mit der schönsten Musik aller Zeiten. Radio Tirol, guten Morgen, gleich 20 nach 7. Ja, wir starten die Woche natürlich top informiert gemeinsam. Sie trinken Ihren Kaffee, richten Ihren Tag her. Das erste Klicken und Blättern durch die Morgennews übernehmen wir sehr gerne.
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0: Schwarzes Wochenende für unser Südtirol. Wir beginnen mit den zwei tödlichen Motorradunfällen gestern. Wir berichten auch in unseren Nachrichten. Der Schock sitzt nach wie vor tief. Daniel Reiner, unser Redaktionsleiter.
2: Guten Morgen. Einmal der Unfall vom 76-jährigen Karl Gummerer. Er hat am Nonsberg sein Leben verloren. Und Vincenzo Domis, der 55-jährige Brixner, dann auf der Villnösser Straße. Domenica Tragica sull'Estrade, der große Titel heute auf der Alto Adige-Titelseite. Die genaueren Details zu den Unfällen dann in den Berichten, auch in den Dolomiten auf Stolite oder Rhein-News-Ide.
0: Ja, sportliches Wochenende war es. Fußball, Raphael Kofler in der Serie A und der FC Südtirol gestern Abend auswärts.
2: Der FC Südtirol hat in Benevento ein 1:1 geholt. Merkei hat die Südtiroler in Führung gebracht. Dann das Debüt vom jungen Rifianer Elias Schrott. Er hat leider in der Nachspielzeit dann einen Elfmeter verursacht und Benevento hat noch ausgeglichen. Tabellenplatz 6 aktuell für den FCS nach 2 Spielen. Positiv verlief der Abend für Raphael Kofler. Das Abwehrtalent aus Rabland feiert beim Spiel von Cagliari gegen Inter Mailand sein Debüt in der Serie A. Er wurde in der 57. Minute eingewechselt. Koflers Traum wird wahr bei Sportnews BZ ganz oben, gerade bei Rhein-News ID auch Fußball an erster Stelle jetzt. Debütanten im Fokus, der Titel gemeint eben Schrott und Kofler.
0: Wir bleiben sportlich, der Stilfser Joch-Radtag.
2: 18.600 waren da gestern am Stilfser Joch mit dabei. Das ist Rekord, titelt die Tageszeitung Dolomiten beim 24. Stilfser Joch-Radtag. Die 48 Kehren seien gestürmt worden. Beeindruckende Bilder sind auch mit dabei von der schwindelerregenden Straße. 11.500 sind auf Südtiroler Seite gestartet.
0: Wir schauen in die Schweiz, dieser Rave und eine Tote nach der Schießerei.
2: Die Tote ist eine 22-Jährige aus Italien, aus den Abruzzen. Deshalb die italienischen Medien fokussiert auf diesen Vorfall, zum Beispiel Corriere Idee. 5 weitere Menschen sind verletzt worden, darunter auch 2 Italiener. Die Hintergründe der Tat sind noch völlig unklar. Auch die Antiterroreinheit wurde eingeschaltet. Italiens Außenministerium verfolgt den Fall und verlangt lückenlose Aufklärung. Auf Spiegel Online auch das erste Thema, gerade der Rave in der Schweiz. Wer tötete auf einer Techno-Party? Der große Titel. 24 Stunden nach der Tat fehle noch jede Spur von den Tätern. Nicht einmal ihre Zahl sei bekannt. Die Polizei halte sich auffallend bedeckt.
0: International der Blick nach Nepal und die dramatischen Rettungsversuche nach der Sturzflut von letzter Woche.
2: Besonders besorgt sind die Behörden um hunderte Arbeiter, die in Tunneln von Wasserkraftwerken eingeschlossen sein könnten. Große Meldungen darüber auf BBC.com und CNN.com. Rettungskräfte aus Nepal, China und Indien versuchen Kontakt herzustellen, bislang jedoch ohne Erfolg. Auch im benachbarten Tibet laufen die Sucharbeiten weiter. Die Zahl der Todesopfer ist inzwischen auf mindestens 794 gestiegen. Mehr als 2500 Menschen gelten weiter als vermisst.
0: Ja, top informiert immer um diese Zeit mit uns. Guten Morgen.
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Das wird heute wieder Sommer hoch 3 bei den Temperaturen. Streckenweise ein bisschen Aufholbedarf noch. 6, 8 Grad im Moment, 13 Grad jetzt um 7:30 in St. Valentin auf der Heide. Über 20 Grad werden es da heute noch. Und so Richtung Meran-Bozen 31 Grad. Und da starten wir gemeinsam rein mit der schönsten Musik aller Zeiten. Hier auf Radio Tirol. Schönen guten

0: Und der Montagmorgen schon voller Sonnenschein und guter Musik. Kurz nach 7:30 guten Morgen mit Radio Tirol.
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2: Guten Morgen, ich bin Wilhelm Schatzer. Zwei Südtiroler sind gestern bei Motorradunfällen getötet worden. Ein 55-jähriger Brixner ist am späten Nachmittag auf der Füllnösser Straße talauswärts gegen ein Auto geprallt. Er verstarb noch an der Unfallstelle. Bereits am Vormittag war der 76-jährige Karl Gummerer aus Nals mit seinem Motorrad im Nonstal tödlich verunglückt. In Meran musste die Feuerwehr am Abend mehrere Menschen aus der Bassa retten. Ein Vater und zwei Kinder saßen auf einem Stein im Bachbett fest. Sie wurden unverletzt ans Ufer gebracht. Die neue Umfahrung von Kastelbell ist jetzt für ein paar Tage gesperrt. Ab heute wird auf einem Teilstück der Asphalt abgefräst, um die Unebenheiten auf der Fahrbahn in dem Tunnel zu beseitigen. Wenn es erfolgreich ist, wird das Verfahren auf die gesamte Strecke ausgeweitet. Nach den Schüssen bei einem Techno-Festival in der Schweiz ermittelt die Polizei weiter auf Hochtouren. Es ist noch nicht klar, ob es einen oder mehrere Täter gibt. Bei dem Vorfall in der Nacht auf Sonntag ist eine 22-jährige Italienerin getötet worden. 5 weitere junge Menschen sind schwer verletzt worden. Zum Sport, Fußball. Der FC Südtirol hat sein zweites Saisonspiel mit einem 1:1 Unentschieden beendet. Eigentlich war der Sieg auswärts gegen Benevento schon fast sicher, als der FCS in der Nachspielzeit einen Foulelfmeter und das Ausgleichstor kassierte.
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0: Um 7:55, also so wie im Moment, so kann es ruhig bleiben. Dominik Reich.
3: Es passt alles auf der Brenner Autobahn und den Hauptverbindungen. Eine Woche noch der Berufsverkehr ohne Schulverkehr genießen wir jetzt. Bei Problemen auf Ihrer Strecke gerne anrufen, die 800 17 50 50.
4: Eine sichere Fahrt mit Respekt. respekt.provinz.bz.et.
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3: Der August klingt mit heute sehr sonnig aus. Meistens viel blaue Fläche da oben schon. Die grauen Hochnebelfelder stellenweise ziehen bald den kürzeren. Am Nachmittag und Abend auch ein paar Gewitterwolken unterwegs. Die Top-Temperaturen liegen zwischen 26 und 32 Grad. Sterzing meldet jetzt 14 Grad, Bruneck 16, Schlander 17, Brixen 18, Bozen 19 und Meran 20 Grad.
0: Jetzt ist es soweit, gell? Rein geht schon in die allerletzte Schulferienwoche. Genießen!
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0: Betty Davis, Ice Kim Comes. Guten Morgen, Radio Tirol mit Deborah Sparber. So, jetzt ist sie tatsächlich da, gell? Diese allerletzte Ferienwoche. Da gibt's aber noch viel zu tun.
1: Ja, schon lesen und rechnen. Muss ich noch ein bisschen.
2: Gelesen habe ich schon. Ich denke noch nicht so viel an der Schule.
0: Wie schaut's aber so aus mit der Vorfreude? Ja, nein?
2: Bett ein bisschen. Ich freue mich und ich freue mich nicht.
0: Okay. Als Vorfreude für Mamis und Papis, dass wieder alles geregelt ist, alles wieder irgendwie eine Struktur bekommt. Als Vorfreude das hier bei uns gleich. Die schönste Musik aller Zeiten. Boat on the River. The Sticks. Guten Morgen.
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0: Und rein in den Montag, Radio Tirol, guten Morgen, von mir Deborah Sparber. Also wenn es so lang richtig gut läuft, gell, und dann kommt dann doch noch dieses Ausgleichstor vom Gegner. Das erste Auswärtsspiel des FC Südtirol, das 1:1 in der Nachspielzeit. Schon bitter, meint Hannes Fink, aber trotzdem.
1: Wir haben ein gutes Spiel gemacht und glaube, wir nehmen wieder gute Sachen mit und wieder viele Sachen, wo wir noch umsetzen können, ist zu verbessern.
0: Das wird noch, das ist ja erst der Anfang. Am Samstag geht's weiter, das Heimspiel, daheim eben hier in Bozen gegen Benevento. Wir drücken natürlich die Daumen.

0: Saturday Nights, Glenn Campbell hier auf Radio Tirol und sofort informiert, wenn es passiert, wir schauen Richtung Mebo. Dominik Reich.
1: Achtung, ein Unfall auf der Mebo-Brücke Eppan. Zwei Autos sind zusammengeprallt in Fahrtrichtung Landeshauptstadt rein. Eines war dabei, Richtung Bozen einzubiegen, das andere ist von der Mebo gekommen. Es geht einspurig am Unfall vorbei. Jetzt im Berufsverkehr wird sich schnell mal Stau bilden. Bitte hier besonders aufpassen. Achtung, Unfall auf der Mebo-Brücke Eppan.
0: Wir wünschen eine sichere Fahrt.
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0: David McWilliams hier auf Radio Tirol. Guten Morgen, die schönste Musik aller Zeiten mit Maxine Nightingale gleich. Rigueira, es wird nochmal richtig Sommer bei uns. Alles mit dabei, 8 Uhr jetzt. Top informiert mit uns.
1: Menschen aus Wasser in Meran gerettet. USA greifen wieder Ziele im Iran an. Das Wetter, sonnig und warm wird es. Ich bin Wilhelm Schatzer. Guten Morgen.
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1: Gut ausgegangen ist am Abend ein Einsatz in der Bassa in Meran. Ein Vater und zwei Kinder saßen auf einem Stein mitten im Wasser fest. Es gelang ihnen nicht mehr, sich allein ans Ufer zu retten. Deshalb rückten Feuerwehr und Wasserrettung aus. Die Einsatzkräfte begleiteten die drei dann aus dem Flussbett. Zwei Südtiroler sind gestern mit dem Motorrad tödlich verunglückt. Am späten Nachmittag ist ein 55-jähriger Brixner auf der Füllnösser Straße talauswärts gegen einen BKW geprallt. Er wurde so schwer verletzt, dass er noch an der Unfallstelle verstarb. Die Insassen des BKW blieben unverletzt. Und bereits am Vormittag ist der 76-jährige Karl Gummerer aus Nals mit seinem Motorrad am Nonsberg im Trentino tödlich verunglückt. Knapp 3 Monate ist die neue Umfahrung von Castelbell erst offen und jetzt wird schon nachgebessert. Ab heute wird auf einem Teilstück der Asphalt abgefräst, um die Unebenheiten auf der Fahrbahn in dem neuen Tunnel zu beseitigen. Wenn das Ergebnis positiv ausfällt, dann wird das Verfahren auf die gesamte Strecke ausgeweitet. Die Umfahrung bleibt bis Donnerstag zu. Die USA haben wieder Ziele im Iran angegriffen, zum ersten Mal seit Wochen. Ziel waren 2 iranische Raketenwerfer in der Straße von Hormuz. Die NAIC berichtet aus Washington.
3: Seit Wochen herrschte Ruhe zwischen den Kriegsparteien USA und Iran. Allerdings gab es auch keinerlei Verhandlungsfortschritte. Jetzt startete das US-Militär wieder Angriffe, vor allem um zu verhindern, dass der Iran weitere Seeminen in der Straße von Hormuz verteilt. Präsident Trump behauptet, der Handelsweg sei von allen Minen geräumt und er hat gedroht, alle Schiffe zu zerstören, die in der Meerenge Seeminen legen. Trump beteuert auch, dass der Iran bezwungen und die Straße von Hormuz offen sei. Allerdings liegt der Schiffsverkehr dort weiterhin ziemlich brach.
1: Zum Sport. Fußball. Der FC Südtirol hat sein zweites Saisonspiel mit einem 1:1 Unentschieden beendet. Eigentlich war der Sieg auswärts gegen Benevento schon fast sicher. In der Nachspielzeit kassierte der FCS dann aber einen Foul-Elfmeter und das Ausgleichstor. Weiter geht es für den FCS am kommenden Samstag im Bozen-Drusus-Stadion gegen Catanzaro. Sommerwetter haben wir heute. Gleich schauen wir auch auf die Temperaturen.
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0: Die Sonne ist schon richtig gut gelaunt, Dominik Reich.
9: In den nächsten Stunden ist sie der Star, ganz im Mittelpunkt. Am Nachmittag bauen sich hohe Quellwolken auf, stellenweise kommt dann auch Gewitterregen herunter. Das Ganze bei 26 bis 32 Grad, es bleibt also heiß. Aktuell meldet Siebenmarch 21 Grad, St. Martin in Passaia 18, Franzensfeste 16 und Oberfintel 15 Grad.
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9: Verzögerungen auf der Mebo wegen Mäharbeiten in Fahrtrichtung Bozen zwischen Gargazon und Derlan. Radio Tirol-Hörer melden uns einen Zeitverlust von 5 Minuten, circa einspurig geht's vorbei. Die Unfallstelle auf der Mebo-Brücke Eppan ist schon geräumt. Laut Radio Tirol-Hörern, der Rückstau hat sich auch gut aufgelöst. Gesperrt ist die Reschen-Bundesstraße zwischen Nauders und Kajetansbrücke wegen Arbeiten. Die dauern bis Ende November. Gesperrt ist immer werktags mit Umleitung über Martina und die Schweiz. Der Schwerverkehr wird über den Brenner geschickt. Sichere Fahrt.
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0: Guten Morgen. Sehen Sie das auch? Also die Sonnenstrahlen jetzt am Morgen, die haben mittlerweile diesen goldenen Touch schon mit dabei. Diesen leichten, sag ich mal, ersten Herbst-Touch. Ja, auch wenn der Sommer diese Woche nochmal Vollgas gibt, wir stimmen uns schön langsam ein auf Spätherbst. Altweibersommer.
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0: Manfred Mann hier auf Radio Tirol. Sofort informiert, wenn es passiert. Wir schauen nach wie vor auf die Mebo. Dominik Reich.
1: Da sich eine Ape, ein Dreiradler, verirrt auf die Mebo in Fahrtrichtung Bozen unterwegs zwischen Derlan und Eppan, laut Radio Tirol hören. Schweizer Kennzeichen, also da geht es langsamer vorbei. Bitte fahren Sie hier besonders vorsichtig. Achtung, Ape auf der Mebo in Fahrtrichtung Bozen zwischen Derlan und Eppan.
0: Na, nicht zu schnell fahren auf der Mebo ist einmal gut und recht, gell? Aber jetzt eine Ape, na, passen Sie auf sich auf. Starten Sie gut.
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0: Maxine Nightingale, guten Morgen und an einem Montag ist es schon extra hart, gell, mit dem Losstarten. Vielleicht helfen Ihnen diese Worte hier.
1: Hoi, du bist der Peter von Klaus und ich wünsche Ihnen einen schönen Wochenstart.
2: Ah, wenn der Montag ist, man muss halt motiviert zur Arbeit gehen und ich bin halt motiviert. Und ich hoffe es auch.
0: Was sicher hilft, unsere Musik. Vamos a la playa, Regera. Hier bei uns auf Radio Tirol. Starten Sie gut.

0: Tanzer. Guten Morgen, Radio Tirol mit Deborah Sparber. Baccarat habe ich gleich für Sie. Michael Jackson mit Paul McCartney. Die beiden mischen auch gleich mit. Und wir verabschieden schon langsam den Sommer. Auch wenn er diese Woche nochmal alles raus hat, was er zu bieten hatte, so an Sonne und heißen Temperaturen. Die ersten goldenen Zeichen sind da, meint Radio Tirol Reporter Thomas Angerer. Und wenn sogar die Kühe freiwillig Richtung Stall starten?
1: Sie haben keine Lust mehr auf Sommerfrische. Seine Kühe, sagt Paul, merken, dass die Zeit vorbei ist.
2: Ich habe schlecht bei dran Kind, aber Kehler wacht mich als Viech eigentlich gelangen als bei Drohwachter. Das ist mal, dass einfach Hirschkämpfer dem Kehl ist, das automatisch drin stinkt, dass der schon Zug weitergehen.
1: Wer am Morgen früh aus dem Bett muss, dem sieht der Herbst bereits ins Gesicht. Noah beginnt seine Arbeit bereits um 6 Uhr.
3: Ich bin am Mauer und dann jetzt gesehen, dass das langsam Herbst geht. Weil es noch früh halt schon wieder finster ist. Und aber untertags ist, dann geht es noch schon wieder. Es ist fein, Sonne und Blau.
1: Dass die Zeit vorbei ist, zeigen auch die Blumen, sagt Erna. Da sieht man schon die Umstellung.
4: Verlieren die Blatteln, gelbe Blatteln, die, die nicht da immer grün sein. Die ganzen Betonen, die Gerane sind schon fertig. Und dann kommt der Wechsel. Dann kommen die Erika und die ganzen Winterhakenpflanzen.
1: In Andrian schließt mit heute das Schwimmbad. Bei Thomas Turner gibt es noch die letzte Chance, den Sommer auszukosten.
5: Das Wasser hat schon an Temperatur verloren, aber es ist allem noch angenehm, um drinnen zu baden, um zu schwimmen und sich zu erfrischen.
1: Mit morgen beginnt der meteorologische Herbst. Der kalendarische lässt sich noch bis zum 21. September Zeit.
0: Ich höre schon meinen Bruder, wie er alle Jahre wieder sagt, eine Kaltfront da im August, Ende August und dann ist es eindeutig Herbst. Na, wir genießen noch die letzten Sommeratemzüge in Verbindung mit der schönsten Musik aller Zeiten bei uns. Guten Morgen mit Radio Tirol.
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0: 20 nach 8. Guten Morgen mit Radio Tirol.

Alan Parsons Project. Guten Morgen mit Radio Tirol. 30 Grad werden es heute und wir sind schon gut unterwegs. 21 Grad in Kaltern. Da werden es heute noch 30, 31. Schlanders, 19 Grad im Moment und die 7, 28 heute Nachmittag ein Genuss. Mit Hochsommer verabschiedet sich der August. Schönen guten Morgen.

0: The Girl Is Mine, Michael Jackson, Paul McCartney. Guten Morgen mit Radio Tirol um 8:35 sind Sie top informiert mit uns.
1: 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Guten Morgen, ich bin Wilhelm Schatzer. Die Fraktion Gfrill oberhalb von Diesens musste am Wochenende mit Wasser beliefert werden. Wegen eines Schadens fehlte Wasser und der Berufsfeuerwehr Bozen hat die Speicherbecken in Gfrill mit 45.000 Liter Trinkwasser aufgefüllt. Zwei Südtiroler sind gestern bei Motorradunfällen getötet worden. Ein 55-jähriger Brixner ist am späten Nachmittag auf der Füllnösser Straße talauswärts gegen ein Auto geprallt. Er verstarb noch an der Unfallstelle. Bereits am Vormittag war der 76-jährige Karl Gummerer aus Nals mit seinem Motorrad im Nonstal tödlich verunglückt. Nach dem Unfall einer Fähre vor Zypern steigt die Zahl der Todesopfer. Mindestens 8 Menschen sind ums Leben gekommen, 18 weitere werden noch vermisst. Die Fähre ist gestern kurz nach ihrer Abfahrt gekentert. Die USA haben wieder Ziele im Iran angegriffen, zum ersten Mal seit Wochen. Und als Vergeltung hat der Iran US-Stützpunkte in Jordanien beschossen. Zuletzt hatten die USA den Iran nicht mehr so sehr militärisch, sondern wirtschaftlich unter Druck gesetzt. Zwei große Radveranstaltungen sind in Südtirol über die Bühne gegangen, der Stilfser Jochradtag und der Ötztal-Marathon. Trotz Riesenandrang sind beide Events reibungslos verlaufen.
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0: 8:35, erster Blick. Es geht auf die Brenner Autobahn. Dominik Reich.
3: In Fahrtrichtung Süden Verzögerungen zwischen Matta und Nösslach wegen Arbeiten an der Lueckbrücke. Mäharbeiten laufen auf der Mebo in Fahrtrichtung Bozen zwischen Vilbern und Derlan. Einspurig geht's vorbei. Sie werden kurz eingebremst.
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3: Im Großteil des Landes ist es super sonnig. Einzige Ausnahme jetzt die Brennergegend. Da hat sich ein Regenguss kurz eingeschlichen. Am Nachmittag auch ein paar Gewitterwolken am Start. Die Temperaturen klettern auf 26 bis 32 Grad. Jetzt messen wir in Marling 21 Grad, in Auer 19, in Blaus 18 und in Astfeld 16 Grad.
0: Guten Morgen.
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Und natürlich Status Quo. 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

0: rein in eine neue Woche. Schönen guten Morgen.
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0: Auf in den Montag mit uns.
1: Wieder.
2: Heute erhalten Sie beruflich viel Anerkennung und Lob.
1: Stier.
0: Mit ganz viel Elan meistern Sie heute Ihre Aufgaben.
1: Zwilling.
2: Beim Einkaufen geben Sie heute leicht mehr aus als geplant.
1: Krebs.
0: Vergleichen Sie die Vergangenheit nicht mit heute.
1: Löwe.
2: Mundwinkel nach oben. Gehen Sie mit Spaß in den Tag.
1: Jungfrau.
0: Gönnen Sie sich heute eine erholsame Auszeit.
1: Waage.
2: Hören Sie auf Ihr Herz, es weist Ihnen den richtigen Weg.
1: Skorpion.
0: Na, ganz wichtig heute, schnelle, klare Entscheidungen treffen.
1: Schütze.
2: Ihre harte Arbeit zahlt sich aus, heute gibt es viel Lob.
1: Steinbock.
0: Langeweile für Sie? Na, nie und nimmer.
1: Wassermann.
2: Bleiben Sie konzentriert, aber übertreiben Sie es nicht.
1: Fische.
0: Sie erreichen heute ganz, ganz viel.
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0: Das haben wir richtig gut hinbekommen mit dem Wochenstart jetzt gemeinsam mit Radio Tirol.
1: Ich habe gerade mein Büro betreten, Computer eingeschalten, Zeitungen auf meinen Schreibtisch ausgebreitet und dann startet der Tag.
0: Ja, super. Gute Arbeit und wenn es geht, uns einfach immer dabei haben mit der schönsten Musik aller Zeiten. Donna Summer, guten Morgen.

0: 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Guten Morgen, Radio Toll am Montag, 9 Uhr, Zeit für Nachrichten.
1: Zwei Tote bei Motorradunfällen. Trinkwasserlieferung nach Gfrill. Das Wetter, sonnig und warm wird's heute. Ich bin Wilhelm Schatzer, guten Morgen.
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1: Zwei Südtiroler sind gestern mit dem Motorrad tödlich verunglückt. Am späten Nachmittag ist ein 55-jähriger Brixner auf der Füllnesser Straße talauswärts gegen einen BKW geprallt. Er wurde so schwer verletzt, dass er noch an der Unfallstelle verstarb. Die Insassen des BKW blieben unverletzt. Und bereits am Vormittag ist der 76-jährige Karl Gummerer aus Nals mit seinem Motorrad am Nonsberg im Trentino tödlich verunglückt. Die Fraktion Gfrill oberhalb von Diesens musste am Wochenende mit Wasser beliefert werden. Wegen eines Schadens fehlte Wasser und die Berufsfeuerwehr Bozen hat die Speicherbecken in Gfrill mit 45.000 Liter Trinkwasser aufgefüllt. Entnommen wurde es aus den anderen gemeindeeigenen Wassernetzen in Diesens, Platzers und Nachraum. Nach dem Unfall einer Fähre vor Zypern steigt die Zahl der Todesopfer. Mindestens 8 Menschen sind ums Leben gekommen, 18 weitere werden noch vermisst. Die Fähre ist gestern kurz nach ihrer Abfahrt gekentert. Einige Passagiere erheben nun schwere Anschuldigungen gegen den Kapitän. Er und 7 Mitglieder der Crew sind festgenommen worden. Katrin Müller berichtet.
3: Die Rede ist von chaotischen Szenen. Menschen in Rettungswesten klammern sich außen am Schiff fest. Unter Deck schlagen verzweifelte Passagiere die Scheiben ein, um nach draußen zu gelangen. Einige Türen und Fluchtwege waren wohl verschlossen. Und der Kapitän, der eigentlich an vorderster Front helfen sollte, hat sich wohl aus dem Staub gemacht, als klar war, dass die Fähre sinkt. Die Behörden versprechen umfassende Aufklärungen. Die Ermittler hoffen nun vor allem auf die Bergung des Schiffsdatenschreibers der Fähre, die in rund einem halben Kilometer Tiefe auf Grund liegt.
1: Der Iran-Krieg flammt wieder auf. Die USA haben wieder Ziele im Iran angegriffen. Zum ersten Mal seit Wochen. Dabei sind mehrere Menschen getötet worden. Als Vergeltung hat der Iran US-Stützpunkte in Jordanien beschossen. Zuletzt hatten die USA den Iran nicht mehr so sehr militärisch, sondern wirtschaftlich unter Druck gesetzt. Zwei große Radveranstaltungen sind gestern in Südtirol über die Bühne gegangen, der Stilfser Joch-Radtag und der Ötztal-Marathon. Trotz Riesenandrang sind beide Events reibungslos verlaufen. Mit 18.600 fuhren heuer so viele Radfahrer aufs Stilfser Joch wie noch nie. Und beim Ötztal-Radmarathon waren über 4.000 Radsportler dabei, die die 227 Kilometer und 5.500 Höhenmeter bewältigten. Sonnig und warm geht der August zu Ende. Gleich mehr zum Wetter.
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0: Na, zum Abdanken sozusagen legt der August ja noch einen Oscar-reifen Auftritt hin. So, jetzt bekomme ich es auch hin. Dominik Reich.
6: Die Sonne scheint, teilweise knallblau der Himmel, nur ganz im Norden des Landes, rund um den Brenner und ganz hinten im hinteren Ahrntal immer wieder mal ein paar Regentropfen. Am Nachmittag Gewitterregen am Start in einigen Landesteilen. Die Temperaturen steigen auf 26 bis 32 Grad, stellenweise weht Föhn. Aktuell messen wir in Fangach 22 Grad, in Lana 21, in Mal 6 und in St. Magdalena Xies 12 Grad. Morgen, neuer Monat, altes Wetter. Immer noch sonnig, heiß mit bis zu 31 Grad und einzelnen Gewittern.
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6: Es stockt auf der Brenner Autobahn in Fahrtrichtung Süden bei der Lueck-Baustelle zwischen Matrei und Nösslach. Weiter südwärts, Vorsicht, defekter LKW zwischen Brixen und Bozen Nord, gleich mal nach der Einfahrt Klausen. Rückstau 2 Kilometer, es geht nur ein Spur vorbei. Einsatzkräfte sind informiert. Gute Fahrt.
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0: Schönen guten Morgen. Wer mag denn diesen Samstag ins Drusus-Stadion der FC Südtirol im Heimspiel gegen Catanzaro? 2 Tickets jetzt für Sie, wenn Sie ganz schnell sind. Und ich lege gerne noch einen Hit drauf aus unserer Jukebox. Gleich zum Café. Was darf ich Ihnen spielen? Die Nummer 1. The only one who could ever reach me. großer Klassiker. Dusty Springfield. Oder die Nummer 2.

ihrer FC Südtirol-Tickets für den Samstag und ihre Musik. Alles mit einem Anruf. 0471 44 30 50.

0: Grüßli, guten Morgen, Radio Tirol mit Deborah Sparber. Und da habe ich jetzt, ich glaube schon einen richtigen Fußballfan, FC Südtirol-Fan, der Konrad aus Naturms. Guten Morgen.
1: Ja, guten Morgen, Deborah. Ja, schon. Und Enkel ein bisschen und dann, jetzt hätte ich halt den mitgenommen, Deborah.
0: Du, ich mit Fußball, gell, so, ja, ja.
1: Im schlimmsten Fall, in Gottes Namen.
0: Nach dem Spiel auf ein Aperitivo, da gerne.
1: Wunderbar.
0: Konrad, für dich 2 Tickets, FC Südtirol, Heimspiel gegen Catanzaro am Samstag und deinen Song.
1: Ja, den darfst du aussuchen.
0: Oh, das ist schön. Dann darf ich den Eric nehmen, Eric Clapton.
1: Schon überredet.

0: schönen Montag. Radio Tirol mit Deborah Sparber. Guten Morgen und gleich Rocky Burnett. Feinen Sommertag.
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Dieser August-Abschluss spielt ein bisschen heute mit uns. Das Wetter gibt's Gas in alle Richtungen. Gleich die Aussichten bei uns. Vorher noch Sam Cooke und The Traveling Wilburys. Schönen guten Morgen.

0: aller Zeiten mit uns. Kurz nach halb zehn.
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0: Erster Blick auf die Brenner Autobahn, da sind 4 Kilometer Rückstau. Dominik Reich.
2: Auf der Südspur zwischen Brixen und Bozen Nord, kurz nach der Einfahrt Klausen, steht ein defekter LKW. Abschleppwagen ist unterwegs, es geht nur einspurig vorbei. Bitte fahren Sie besonders vorsichtig, achten Sie auf das Stauende. Sonst wird uns im Moment nichts gemeldet.
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2: Bestens gelaunt die Sonne, sie begleitet uns durch den Vormittag. Am Nachmittag verschwindet sie öfters hinter Quellwolken. Dann kommt auch mal ein Wärmegewitter runter bei 26 bis 32 Grad. Morgen ein sonniger Start in den September. Wolken und Gewitter am Nachmittag auch vereinzelt mal dabei. Es bleibt heiß. Aktuell meldet Bransol 22 Grad, Jenesien 19, Pfunder 17 und Ridnaun 16 Grad.
0: Guten Start in die Woche.
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0: so, vielleicht so peinliche Schlafplätze, ist da was dabei?
1: Von Haus gehen auf der Straße, 2 Stunden weg von meiner Heimat. Auf dem Friedhof. Wegen Haus gern. Im Unterricht.
2: Bei mir rein in der Schule. Wir haben irgendetwas zeichnen müssen und dann werden wir verschlafen und voll in Strich übers Blättel gemacht.
3: In Zug bin ich eingeschlafen und total im falschen Ort rausgekommen. Also bin Gossensaison gelandet, schon völlig brenner oben.
4: Also während Unterricht und dann, weil ich aufgewacht bin, habe ich alles eingehauen. Also es war ein bisschen auffällig.
5: Beim Ausgehen, so beim Pudel zu, hat es dann auch so eingenackt und dann alle umher und die umgeschaut und am liebsten umgemahlen.
0: Ja, das kenne ich. Gut, dass es damals keine Handys gab und somit keine Beweisfotos.
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die paar Akten sortieren. Oder gleich der Termin um 10 beim ersten Kunden für heute. Das ist der Montag. Immer gern mit Radio Tirol.

0: Tracy Chapman oder gleich Harpo, der Westernhagen, Ryan Paris. Ja, zum 10 erstmal Nachrichten hier auf Radio Tirol. Schönen Montag.
1: Jugendring fordert mehr Gerechtigkeit am Mietmarkt. Trinkwasser nach Gfrill geliefert. Das Wetter, die Sonne scheint. Ich bin Wilhelm Schatzer. Schönen Vormittag.
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1: Der Landesmietzins muss neu und vor allem gerechter gestaltet werden, das fordert der Südtiroler Jugendring. Die Berechnung orientiert sich fast ausschließlich an den Landesbaukosten und die sind in den vergangenen Jahren um mehr als 25% gestiegen. Das führe zu sehr hohen Mietpreisen, kritisiert der Jugendring. Er fordert, dass der Zustand der Wohnung und vor allem auch die Lage stärker berücksichtigt werden müssen. Und er untermauert das mit einem Beispiel. Der Landesmietzins für eine 70 Quadratmeter Wohnung mit Keller, Garage und Terrasse beträgt in Bozen 911 Euro und in der abwanderungsgefährdeten Gemeinde St. Pankratz nur 32 Euro weniger. Außerdem fordert der Jugendring je nach Erhaltungszustand und Energieeffizienz eine Reduzierung von bis zu 30%. Die Fraktion Gfrill oberhalb von Diesens musste am Wochenende mit Wasser beliefert werden. Wegen eines Schadens fehlte Wasser und die Berufsfeuerwehr Bozen hat die Speicherbecken in Gfrill mit 45.000 Liter Trinkwasser aufgefüllt. Entnommen wurde es aus den anderen gemeindeeigenen Wassernetzen in Diesens, Platzers und Nachraum. Zwei große Radveranstaltungen sind gestern in Südtirol über die Bühne gegangen, der Stilfser Joch-Radtag und der Ötztal-Marathon. Trotz Riesenandrang sind beide Events reibungslos verlaufen. Mit 18.600 fuhren heuer so viele Radfahrer auf Stilfser Joch wie noch nie. Und beim Ötztal-Radmarathon waren über 4.000 Radsportler dabei, die die 227 Kilometer und 5.500 Höhenmeter bewältigten. Nach dem Fährunglück vor Zypern laufen die Ermittlungen zur Ursache. Diese richten sich auch gegen die Besatzung. Der Kapitän und 7 Crewmitglieder wurden nach Angaben der Behörden festgenommen. Mindestens 8 Menschen sind bei dem Unglück ums Leben gekommen. Takis Zafos berichtet aus Athen.
3: Die Suche nach Vermissten ist die ganze Nacht über weitergegangen. Flugzeuge, Drohnen, Hubschrauber mit Nachtsichtgeräten und zahlreiche Schiffe waren im Einsatz. Überlebende berichten, das Schiff habe sich plötzlich stark zur Seite geneigt. Unter den Passagieren sei Panik ausgebrochen. Einige Überlebende sagten zudem, die Besatzung habe nicht ausreichend geholfen. Jeder sei auf sich allein gestellt gewesen. Das gesunkene Schiff liegt in einer Tiefe von mehr als 500 Metern.
1: Zum Tennis, zu den US Open in New York. Der Serbe Novak Djokovic ist schon bei seinem Auftaktspiel ausgeschieden. Djokovic ging es während des Spiels offensichtlich nicht gut. Mehrmals hat er sich auf dem Platz übergeben. Zeitweise hatte er Tränen in den Augen. Trotzdem hat er weitergespielt. Das Match hat knapp 4,5 Stunden gedauert. Djokovic ist schon 20 Mal zu den US Open angetreten. Zum ersten Mal ist er bereits in der ersten Runde ausgeschieden.
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0: Der August verabschiedet sich mit Furore. Dominik Reich.
5: Sonnenschein, Vollgas, meistens der Himmel frei für die Sonnenshow. Nur an der Nordtiroler Grenze ab und zu mal etwas grauer bei Föhn. Am Nachmittag dann die Quellwolken doch stärker vertreten. Stellenweise gibt es dann auch einen Regenplatscher, Blitz und Donner. Die Temperaturen erreichen 26 bis 32 Grad, also absolut liedertauglich weiterhin. Aktuell messen wir in Hintermartell 12 Grad, in Pfatten 23, in Eyers 20 und in Kollmann 18 Grad. Morgen ändert sich wenig, es bleibt sonnig, heiß, vereinzelt gewittrig.
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5: 7 Kilometer Stau auf der Brenner Autobahn in Fahrtrichtung Süden. Kurz nach Klausen steht ein defekter LKW. Einsatzkräfte, Abschlepper sind informiert. Es geht nur einspurig vorbei. Kolonne auch auf der Südspur zwischen Matrei und Nösslach bei der Lueck-Baustelle und zwischen Bozen Süd und Trient Süd immer wieder mal langsamer Verkehr wegen Überlastung. Und nicht so schnell, es wird geblitzt in Völs auf der Landesstraße Höhe Carabinieri. Sichere Fahrt.
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0: Hallo, schönen Montag. Immer viel los um bei Mainrad. Gitsch, Nesselhütte, Gitschberg, Jochtal. Kennen Sie sich aus? Lernen Sie kennen gleich mit uns. Wir wandern gleich los.

Der Westernhagen zum Vormittag. Zweites Gipfel bei Ihnen, damit beim Kunden gleich nicht der Magen knurrt und Mittag ist ja noch so lange hin. Wir spendieren natürlich gerne ein paar Hits dazu. Die Dire Straits gleich. The Drifters. Harpo. Schönen Montag.

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2: Ja, wenn es auch untertags heiß ist, gell, so in der Nacht kühlt es immer gut ab, zumindest ein bisschen höher oben, beim Mainrad zumindest in Gitschberg-Jochtal. Servus, Christi, hoi.
3: Hoi, die Temperaturen sind fein. In der Früh kühlt es jetzt gar nicht mehr. Man kennt, dass der Tag nicht mehr so lang ist, es soll aber kürzer werden. Es ist eine herbstliche Stimmung. Die Farben, also richtig schierne, ja, muss ich sagen.
2: Ja, du pendelst ja immer zwischen deinen Hütten, Gitsch und Nesselhütte, oben im Wandergebiet. Da ist ja auch was los bei euch.
3: Wo Sportler haben wir die Radler oben gehabt, oder HC Pustertal hat uns besucht. Und wir haben FC Bologna da gehabt, die Spiele auch nicht. Da war es praktisch im Fall, es ist immer kein Cup oben. Bei Napoli unten war ein Spieler oben.
2: Du, was auffällt in den letzten Jahren, so unter die Touris mischen sich immer wieder gern so Influencer, die genau hinschauen.
3: Weil sind alle wieder was am Ball gehen aus da rein und markieren die, weißt du. Aber sie selber fallen eigentlich nicht auf. Wenn ich jetzt einen Schaukschirer, der was praktisch auch Firmen haben oder auch von Filmen, kommen oft ihrer vorbei oder so, was man auch so kennt nachher, der will ein bisschen ihre Ruhe haben und ein bisschen weg von Trubel und nachher haben die sich einen schönen Tag halt mehr.
2: Ja, Gitschberg-Jochtal zum Merken, zum Erwandern jetzt rein in diesen feinen Wanderherbst. Zu merken natürlich der Mainrad und seine Gitsch- und Nesselhütte.
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1: Wir starten auf der Brenner Autobahn. Es geht ins Eisacktal mit Dominik Reich.
2: 2 Kilometer Stau südwärts zwischen Brixen-Farn und Brixen-Industriezone. Das ist noch Rückstau wegen eines defekten LKW. Der wurde mittlerweile abgeschleppt. Weiter auf die Bustertaler Staatsstraße. Überlastungsstau in beiden Fahrtrichtungen bei der Ortsdurchfahrt von Kienz und in Fahrtrichtung Innichen zwischen Bruneck Ost und Bercha. Überlastet auch die Meraner Stadtzufahrt von Passaia kommend, von der Cavourstraße weg bis zur Thermenunterführung. Und nicht so schnell, es rückgepitzt im Fels auf der Landesstraße Höhe Carabinieri.
3: Eine sichere Fahrt mit Respekt. respekt.provinz.bz.it.
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2: Die Temperaturen steigen, es wird heiß bei 26 bis 32 Grad. Aktuell meldet Antholz 18 Grad, Sarns 23, Burgstall 24 und Pfatten auch 24 Grad. Viel Sonne geht sich aus bis in den Nachmittag hinein, dann wird stellenweise auch mal nass mit Gewittern. Morgen, der 1. September, der Sommer geht einfach weiter. Viel Sonne, wenige Gewitter und heiß mit über 30 Grad.
1: Aber morgen echt schon September, gell?
2: Wahnsinn.
1: Brutal. Altweibersommer aber, gell? Yeah.
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Vormittag mit der schönsten Musik aller Zeiten und ein bisschen aufpassen bitte Richtung Bozen bei der Seilbahn von Jenesien, also von Sarental kommend, werden Sie gerade geblitzt. Eine sichere Fahrt gleich.

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Wie bitte? Sie meinten, Sie gehen heute Mittag ins Lido? Perfekt. Nochmal abtauchen. Recht so. Nehmen Sie uns mit. Radio Tirol mit den Beach Boys oder Arlo Guthrie gleich und Elton John. 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

0: die Beach Boys hier auf Radio Tirol. Sheena Easton gleich, The Real Thing. Scott McKenzie ist auch mit dabei. Die Nachrichten jetzt um 11.
1: Ein Sommer der Extreme geht zu Ende. Jugendring fordert mehr Gerechtigkeit am Mietmarkt. Das Wetter sonnig. Ich bin Wilhelm Schatzer. Schönen Vormittag.
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1: Der heurige Sommer hat mehrere Rekorde zu bieten. 5 Hitzewellen, insgesamt 27 Tage mit über 35 Grad und 32 Tropennächte in Bozen. Damit war es ein Extremsommer. Landesmeteorologe Dieter Peterlin.
3: Die höchste Temperatur des Sommers betrug 38,9 Grad und dieser wurde an gleich 3 Tagen erreicht. Am 30. Juli in Bozen, am 31. Juli sowie am 5. August in Auer.
1: Etwas überraschend dagegen sind die Daten zu den Niederschlägen. Ein regenreicher Juni und die Niederschläge im August konnten den trockenen Juli ausgleichen. Die Regenmengen liegen nahe dem langjährigen Durchschnitt. Der Landesmietzins muss neu und vor allem gerechter gestaltet werden. Das fordert der Südtiroler Jugendring. Die Berechnung orientiert sich fast ausschließlich an den Landesbaukosten und die sind in den vergangenen Jahren um mehr als 25% gestiegen. Das führe zu sehr hohen Mietpreisen, kritisiert der Jugendring. Er fordert, dass der Zustand der Wohnung und vor allem auch die Lage stärker berücksichtigt werden müssen. Der Unterschied, ob es eine Wohnung in Bozen sei oder in einer abgelegenen Gemeinde, sei derzeit zu gering bei der Berechnung vom Landesmietzins. Außerdem fordert der Jugendring je nach Alter, Erhaltungszustand und Energieeffizienz eine Reduzierung von bis zu 30%. In Jesolo ist am Abend eine 20 Meter lange Yacht in Brand geraten und gesunken. 10 Menschen waren an Bord. Sie konnten von der Küstenwache aber noch rechtzeitig in Sicherheit gebracht werden. Verletzt wurde nach ersten Angaben niemand. Was das Feuer ausgelöst hatte, ist noch nicht bekannt. Bei dem Brand ist eine große schwarze Rauchwolke aufgestiegen. Deswegen wurden am Flughafen von Venedig sogar einige Flüge umgeleitet. In Norwegen steht nun das Datum für das Begräbnis von König Harald fest. Die Trauerfeier findet am 9. September statt. Sie soll in der Schlosskapelle mit der engsten Familie beginnen und dann wird der Sarg des Königs mit einem großen Trauerzug zum Dom in Oslo geführt. Heute wird der Leichnam von König Harald in die Schlosskapelle gebracht. Bis zum Begräbnis können Besucher dort Abschied von ihm nehmen. Zum Tennis. Der Serbe Novak Djokovic ist bei den US Open schon ausgeschieden. Er hat gegen einen Spieler aus Argentinien verloren. Djokovic ging es während des Spiels offensichtlich nicht gut. Mehrmals hat er sich auf dem Platz übergeben. Djokovic ist schon 20 Mal zu den US Open angetreten. Zum ersten Mal ist er bereits in der ersten Runde ausgeschieden. Sonnig und warm ist es heute. Gleich mehr zum Wetter.
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0: Der August verabschiedet sich heute mit Sommer. Morgen, der September, startet wieder mit Sommer voll durch. Dominik Reich.
6: Gerade die Wetteraktualisierung durchgeschaut. Diese Woche der Hammer. Also yeah. Heute und morgen ein paar Gewitter. Mittwoch noch ein paar Wolken dabei. Donnerstag, Freitag, Samstag nur die Sonne zu sehen.
0: Oh yeah.
6: Herrlich. Über 30 Grad immer auch heute. 26 bis 32 Grad am Nachmittag. Halt hier und da ein Hitzegewitter. Aktuell messen wir in Dietenheim 21 Grad, in Felder 17 und in Kasern 15 Grad.
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6: Ganz schön was los. 2 Kilometer Stau auf der Brennerautobahn südwärts zwischen Sterzing und Brixen wegen eines defekten LKW. Der ist schon von der Straße weg. In Nordtirol stockt es zwischen Matrei und Nösslach bei der Lueck-Baustelle. 10 Minuten länger dauert es. Weiter auf die Bustertaler Staatsstraße. 2 Kilometer Stau in Fahrtrichtung Innichen zwischen Bruneck und Bercha. In Fahrtrichtung Bruneck 1,5 Kilometer Kolonne und es staut dann auch bei der Brunecker Stadtausfahrt in der Dante-Straße. Langsamer weiter geht's auch bei der Ortsdurchfahrt von Kienz in Fahrtrichtung Bruneck. Überlastet im Eisacktal die Brenner Staatsstraße in Fahrtrichtung Bozen zwischen Schrambach und Klausen. Und nicht so schnell, es wird geblitzt in Sölz auf der Landesstraße bei den Carabinieri und in Bozen auf der Saarntaler Staatsstraße kurz vor der Seilbahn Jenesien. Gute Fahrt!
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0: Sind wir gut in dieser neuen Woche gestartet? Sind wir. Und mit Musik natürlich geht einfach alles leichter. Einen feinen Montag mit uns und eben mit ganz viel Musik.

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0: über seinen Horizont hinaus. Udo Lindenberg hier auf Radio Tirol. Wir schauen schon mal Richtung Feierabend.
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1: Kurz nach 11:30, ich bin Dominik Reich, einen schönen Vormittag. Auf der Busterteiler Stadtstraße kommt es zu längeren Wartezeiten, knapp 4 Kilometer Stau in beiden Fahrtrichtungen bei der Ortsdurchfahrt von Bercha. Zeitverlust bis zu einer halben Stunde, in der Folge staut es auch in Bruneck statt auswärts in der Dantestraße. Auf der Brennerautobahn südwärts immer wieder Kolonne zwischen Matrei und Nösslach und zwischen Klausen und Rovereto Süd. Weiter auf die Finchgauer Staatsstraße in Fahrtrichtung Meran, auch immer wieder stockend zwischen Naturns und Rabland. Und nicht so schnell, es wird geblitzt in Bozen auf der Saarenthaler Staatsstraße bei der Seilbahn Jenesien.
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1: Sehr sonnig ist der Montag bisher. Der Nachmittag wird ein bisschen wechselhafter. Quellwolken wachsen in die Höhe. Stellenweise gibt es vor allem gegen Abend dann auch Hitzegewitter. Die Temperaturen steigen auf 26 bis 32 Grad. Sonnig und sommerlich geht's in dieser Woche weiter. Aktuell meldet Brandsol 26 Grad, Vezzan 24, Stange 22 und Plattin-Passeier 20 Grad.

0: Guten Vormittag mit Radio Tirol. Hallo, ich bin Deborah Sparber. Was für ein Müll. Also wenn wir was bestellen im Internet, zum Beispiel was Kleines, eine Handyhülle, da kommt ein Riesenkarton bei uns an und im Karton drinnen ein Haufen Verpackungsmaterial und irgendwo finden wir auch noch diese Hülle. So entsteht ganz viel unnötiger Müll. Aber das soll sich jetzt ändern. Marlies Winkler in unseren Nachrichten.
1: Von der EU gibt es jetzt ja neue, strengere Regeln für Verpackungen. Übergroße Schachteln oder Unmengen an Füllmaterial sind nicht mehr erlaubt. So soll der Müll schrittweise reduziert werden. Für große Online-Händler wie Amazon zum Beispiel ist das kein großes Problem, für kleine Geschäfte allerdings schon. Einige von ihnen denken sogar schon ans Aufhören. Ob die neuen EU-Regeln wirklich was bringen können oder ob sie das Leben nur unnötig schwer machen, das fragen wir heute gleich bei uns im

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1: 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Und was geht ab? Es geht rein in die nächste Hitze heute.
2: Das Hoch Thomas bringt uns weiter in feines Wetter. Viel Sonne heute, 24 bis 31 Grad.
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1: Guten Tag, ich bin Marlies Winkler. Wir ziehen Bilanz. Wer sind die Gewinner und wer die Verlierer dieses Sommers? Und kurz vor Schulbeginn immer noch beschlagnahmt, wie es mit der Mittelschule im Saarntal weitergeht. Auch wenn es sich gerade nicht so anfühlt, heute ist der letzte Sommertag und somit beginnt morgen der Herbst, zumindest aus meteorologischer Sicht. Wenn wir an diesen Sommer denken, dann haben die meisten von uns Extreme im Kopf. Es war sehr heiß. Offiziell hat es ja 5 Hitzewellen gegeben. Dazu der neue Rekord von 27 Tagen, an denen mehr als 35 Grad gemessen wurden. Und auch die Nächte waren warm. In Bozen hat es 32 Tropennächte gegeben. Die Temperaturen sind also nicht unter 20 Grad gesunken. Auch das ist ein neuer Rekord. Das ist nicht spurlos an uns vorbeigegangen, sagt Notarzt Alex Zanvetor.
2: Das hat man auch im Rettungsdienst gespürt und in der Landesnotrufzentrale, wo wir ca. 10-15% mehr Einsätze verzeichnet haben. Aber insgesamt lässt sich sagen, dass der Rettungsdienst sehr gut auf das abgestimmt war. Er ist nie an seine Grenzen gekommen. Das heißt, es war genau so, wie wir es eingeschätzt haben.
1: Bei der Arte-Einsätze hat es im Sommer einen roten Faden gegeben, sagt Notarzt Zanvetor.
2: In allererster Linie waren das Patienten mit Kreislaufbeschwerden, die aufgrund von dieser erhöhten Hitzeexposition dann Schwindel, Übelkeit und einen tiefen Blutdruck gehabt haben. Das kann sowohl in der Freizeit gewesen sein, aber auch aufgrund von Arbeit. Wenn man zum Beispiel an all jene denkt, die arbeitliche Aktivitäten unter der freien Sonne oder so verüben müssen.
1: Genau zu so einer Berufsgruppe zählt Philipp Binder, Dachdecker aus Neumarkt. Die Arbeitszeiten in seiner Firma waren diesen Sommer flexibel, mit Arbeitsbeginn oft früh am Morgen.
3: Um gewisse Arbeitsschritte halt nicht unbedingt zum Mittag machen zu müssen, wo man in der Hitze noch mehr ausgesetzt ist.
1: Vor der Hitze im Tal sind viele diesen Sommer in die Höhe geflüchtet. Thomas Zelger ist der Präsident der Bergführer und er ist insgesamt zufrieden mit diesem Sommer. Viel schönes Wetter bedeutet viel Arbeit, aber auch die Bergführer mussten sich ans Wetter anpassen.
4: Man merkt es auch selber, es ist wirklich, man muss auch mehr zu trinken mitnehmen, man muss noch mehr auf Sonnenschutz aufpassen. Man sucht in der Hochsaison eher die Nordseite und die Westseite, also man schaut so lange wie möglich im Schatten zu bleiben.
1: Neben der Hitze hat es heuer im Sommer auch starke Gewitter und Unwetter gegeben. Der Konzertveranstalter Roland Barbakowi sagt, die Konzerte seien zwar meist ausverkauft gewesen, wegen der Wetterlage habe es aber oft gute Nerven gebraucht. Heuer habe man mehr gelitten als andere Jahre.
5: Unsicherer Sommer. Also 2 Veranstaltungen haben wir abgesagt und ein paar andere 7, 8 haben wir reingezittert bis zuletzt. Und das ist natürlich für uns als Veranstalter, aber auch fürs Publikum ungut, weil man weiß nicht, was man umlegen soll, man weiß nicht, ob man nass wird. Und da ist halt bestimmte Unsicherheit da, die was natürlich niemand braucht bei einem Sommerkonzert.
1: Wenn man sich rein die Niederschläge anschaut, dann lag dieser Sommer eigentlich im Durchschnitt, sagt Landesmeteorologe Dieter Peterlin. 38,9 Grad war die höchste Temperatur, die in Südtirol diesen Sommer gemessen wurde. Und das gleich 3-mal. 1-mal in Bozen und 2-mal in Auer. In der EU kommen jedes Jahr pro Kopf 178 Kilo Verpackungsmüll zusammen. Bei 450 Millionen Menschen, die in der EU leben, ist das eine gigantische Menge. Mit einer Verordnung, die vor allem auf Online-Händler abzielt, will die EU diesen Verpackungsmüll reduzieren. Die Händler müssen sich in jedem EU-Land, in das sie Waren liefern, registrieren und eine bevollmächtigte Person ernennen. Die kontrolliert dann unter anderem, ob die Verpackungen recycelbar sind. Kleine Händler können diese Vorgaben kaum erfüllen. Oliver Götsch aus Eppern ist Barbier. Er hat sich auf Haartransplantationen spezialisiert und verkauft seine Haarpflegeprodukte online in die ganze EU. Aber nicht mehr lange.
6: Wir sind dabei, gerade den Verkauf einzustellen in den Ländern. Es ist halt die Frage, will man den Weg allen weitergehen und sagen, alles verkomplizieren in dem Moment oder mehr Aufwand betreiben. So sehe ich, bin ich allein, was die ganzen Sachen übernimmt mit dem Versand. Und nachher unterstütze ich die Sachen nicht, das mache ich nicht.
1: Oliver Götsch wird nicht der Einzige sein. Wilhelm Schatzer, auch andere Online-Shops stellen den EU-weiten Versand ein.
7: Für große Online-Händler wie Amazon ist die neue Verpackungsverordnung kein großes Problem. Für kleinere Händler hingegen schon. EU-Parlamentarier Herbert Dorfmann ist nicht glücklich mit dieser Verordnung. Damit bremse die EU ihren eigenen Binnenmarkt aus.
8: Natürlich ist es ein hehres Ziel, überschüssige Verpackungen zu vermeiden, und davon gibt es in der Tat gerade im Onlinehandel sehr viel. Aber ich glaube, Dinge müssen auch verhältnismäßig sein. Vieles, was in dieser Verordnung drinnen ist, ist leider nicht verhältnismäßig. Wir glauben, dass der Binnenmarkt einer der ganz großen Chancen für die Europäische Union ist. Und wenn man gleichzeitig dann den Binnenmarkt Hürden auferlegt, dann ist das natürlich nicht sinnvoll.
7: Auf die Südtiroler Käufer hat die Verordnung vor allem eine Auswirkung. Wer bisher bei kleineren Online-Shops in Österreich oder Deutschland bestellt hat, wird nun öfter die Antwort bekommen, nach Italien liefern wir nicht mehr, der bürokratische Aufwand lohnt sich für uns nicht. Und wenn die Online-Händler künftig recycelbare Verpackungen hernehmen müssen, könnte das Online-Shoppen bald teurer werden, sagt Gunde Bauhofer von der Verbraucherzentrale.
9: Das Ziel der Verordnung ist klarerweise, den Verpackungsmüll zu reduzieren, die Verpackungen mit weniger Schadstoffen belastet zu sehen und alle Verpackungen letzten Endes dem Recycling wieder zuzuführen. Der Weg dahin wird ein langer sein. Wir stehen ganz am Anfang und ich kann auch verstehen, dass der Handel sagt, das Ganze ist sehr kompliziert.
7: Nur negativ sei die neue Verordnung aber nicht, findet Thomas Eichner, Konsumforscher und Leiter der Südtirol Business School. Die Vorschriften könnten für Online-Händler auch eine Chance sein. Unternehmen können in Sachen Verpackungen ganz kreativ und innovativ sein und sich neue Verpackungsarten ausdenken.
10: Dann kann es auch ein Grund für die Kunden sein, zu sagen, okay, dann kaufe ich gerade deswegen, weil die so ein tolles Verpackungssystem haben oder das ich wieder verwenden kann oder das man vielleicht einen Mehrwert bietet oder dass ich dann auch vielleicht den Karton nicht in den Müll werfen muss, sondern ich kann ihn daheim für etwas anderes nehmen. Das sei genau der Grund ist, wieso es dann vielleicht am Ende echt nur ein Vorteil wird für die Kleinen, weil die Sam eben auch das Innovationspotenzial haben.
7: Das Europäische Parlament ist derzeit dabei, die Verordnung zu vereinfachen. Vielleicht kommt das dann den kleinen Online-Händlern entgegen, ohne dass das große Ziel verloren geht, nämlich Verpackungsmüll zu reduzieren.
1: Der Südtiroler Jugendring fordert, dass der Landesmietzins neu berechnet wird. Gleich mehr dazu in unseren Kurznachrichten.
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1: Der Landesmietzins muss neu und vor allem gerechter gestaltet werden. Das fordert der Südtiroler Jugendring. Wilhelm Schatzer mit den Kurznachrichten.
7: Der Jugendring kritisiert, dass sich die Berechnung vom Landesmietzins fast ausschließlich an den Landesbaukosten orientiere und die sind in den vergangenen Jahren um mehr als 25% gestiegen. Das führe zu sehr hohen Mietpreisen, sagt der Jugendring. Er fordert, dass der Zustand der Wohnung und vor allem auch die Lage stärker berücksichtigt werden müssen. Der Unterschied, ob es eine Wohnung in Bozen sei oder in einer abgelegenen Gemeinde, werde derzeit zu wenig beachtet. Außerdem fordert der Jugendring je nach Alter, Erhaltungszustand und Energieeffizienz eine Reduzierung von bis zu 30%. Die Generation 60+ in der SVB begrüßt die neue europäische Gesundheitshotline 116-117. Ab dem 15. September wird sie im Gesundheitsbezirk Bozen eingeführt. Die kostenlose Rufnummer wird rund um die Uhr besetzt sein. An sie kann man sich wenden, wenn man wegen kleinerer Beschwerden Hilfe braucht, aber kein akuter Notfall besteht. Die Nummer soll vor allem dann Anlaufstelle sein, wenn der Hausarzt nicht erreichbar ist. Die Carabinieri haben in Belschnofen in einem leerstehenden Gebäude einen illegalen Einwanderer aufgegriffen. Er hatte keinen Ausweis bei sich, konnte dann aber identifiziert werden. Weil gegen ihn bereits eine Ausweisungsverfügung vorlag, wurde er in ein Abschiebezentrum nach Mailand gebracht. Bei einem weiteren Einsatz in Bozen schnappten die Carabinieri einen Mann, der dabei war, ein Fahrzeug aufzubrechen. Kurz davor hatte er schon aus dem Auto einer Touristin Lederwaren und Markenschuhe gestohlen. Der Mann wurde wegen schweren Diebstahls festgenommen. Die Regionalregierung will den Personalmangel bei den Gerichtsämtern in Bozen rasch entschärfen. Jetzt hat sie die Rangordnung für die befristete Einstellung von höheren Beamten beim Amt für Zustellungen, Vollstreckungen und Proteste genehmigt. 34 geeignete Bewerber und Bewerberinnen sind in der Liste. Außerdem wurde ein neues Auswahlverfahren für die befristete Einstellung von Gerichtsassistenten ausgeschrieben. In Jesolo ist am Abend eine 20 Meter lange Yacht in Brand geraten und gesunken. 10 Menschen waren an Bord. Sie konnten von der Küstenwache aber noch rechtzeitig in Sicherheit gebracht werden. Verletzt wurde niemand. Was das Feuer ausgelöst hat, ist noch nicht bekannt. Der Tourismus in Rom boomt. Deshalb will sich die Stadt für weitere Besucheranstürme in den nächsten Jahren rüsten und plant große Infrastrukturprojekte. Eine zentrale Rolle spielt dabei der Flughafen Fiumicino. Allein in den Sommermonaten Juni bis August verzeichnete er 15 Millionen Passagiere. Nun soll der Flughafen umfassend erweitert werden. Geplant sind eine vierte Start- und Landebahn und ein neues Terminal. Insgesamt soll der Flughafen künftig bis zu 100 Millionen Passagiere pro Jahr abfertigen.
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7: Der europäische Gaspreis ist nach gegenseitigen Militärschlägen der USA und des Iran deutlich gestiegen. Heute ist der Preis um mehr als 3% höher als am Freitag. Schon seit 3 Wochen geht es mit dem Gaspreis tendenziell nach oben. In dieser Zeit hat sich der Rohstoff um etwa 1/3 verteuert. Der Preis für Rohöl ist hingegen weniger gestiegen bzw. zwischendurch sogar gefallen. Jetzt schauen wir an die europäischen Börsen. Der deutsche DAX verliert aktuell 0,6% und der MIP-Index in Mailand legt 0,4% zu.
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1: Heute in einer Woche geht die Schule wieder los. Die Schüler, die in die erste Klasse der Grund- oder Mittelschule gehen, sehen dann zum ersten Mal die neue Schule von innen, ihre Klasse und ihre Mitschüler. Doch die Mittelschüler im Saarental müssen sich damit wohl noch etwas gedulden. Die Mittelschule dort ist nämlich gesperrt. Am 6. August ist ja ein Teil der Decke eingestürzt und seitdem ist das gesamte Gebäude von der Staatsanwaltschaft beschlagnahmt. Birgit Locher, wie lange noch?
14: Das weiß man im Saarental immer noch nicht. Aber Bürgermeister Josef Mayr ist trotzdem guter Dinge, dass die Schule rechtzeitig wieder geöffnet werden kann. Diese Woche erwarte man die Antwort der Staatsanwaltschaft, ob nur der betroffene Trakt oder das gesamte Gebäude weiterhin gesperrt bleiben muss und welche Reparaturarbeiten gemacht werden müssen. Dann sehe man weiter, sagt Bürgermeister Mayr.
15: Logisch, die Kinder haben wir schon angesprochen. Viele Kinder hoffen, dass die Schule logisch nicht aufgeht. Aber wir sind einmal sehr zuversichtlich und sollte es nur zu kleinen Anpassungsarbeiten kommen, was die Staatsanwaltschaft vielleicht vorschreibt, der Techniker, dann wäre ich auch bereit, eventuell eine Woche den Schulbeginn mit Anordnung zu verschieben.
14: Dass sich alles schnell und innerhalb einer Woche regelt, glaubt Anja Unterhofer, die Direktorin der Mittelschule Saarental, nicht. Sie ist weniger zuversichtlich.
16: Ob sie in die Mittelschule gehen können, das steht im Moment noch in den Sternen. Wir gehen eher nicht davon aus. Also wir sind dabei, alternative Szenarien zu erarbeiten, wo wir die Eltern auf jeden Fall in den ersten Septembertagen informieren werden und konkrete Antworten liefern können.
14: Das Sekretariat und die Direktion der Mittelschule sind inzwischen umgezogen, und zwar in die Grundschule, die sich direkt gegenüber befindet. Wo die knapp 270 Mittelschüler untergebracht werden könnten, will die Direktorin nicht sagen. Fest steht aber, dass es sich dabei nur um eine vorübergehende Lösung handelt, bis zum 22. September.
16: Danach sollte die Schule doch weiterhin geschlossen sein, muss man sich effektiv darum kümmern, dass wir Ausweichmöglichkeiten haben, in welcher Form auch immer und wo auch immer. Das ist Aufgabe der Gemeindeverwaltung, der Schule die Räumlichkeiten zur Verfügung zu stellen. Wir können nur so kooperativ sein, wie es unsere Möglichkeiten erlauben. Und das ist, dass wir sagen, 2,5 Wochen, 3 Wochen schaffen wir es.
14: In der Gemeinde wartet man lieber ab, was die Staatsanwaltschaft sagt, bevor man über andere Lösungen nachdenkt. Denn nach wie vor ist Bürgermeister Josef Mayr optimistisch, dass die Schule geöffnet werden kann. Denn nur weil ein Teil einer Gipsdecke eingestürzt ist, heiße das nicht, dass gleich das gesamte Gebäude einsturzgefährdet ist.
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1: Ja, das bringt uns auch heute wieder viel Sonne und sommerliche Temperaturen. Am Abend sind dann Gewitter möglich. Günter Geier vom Landeswetterdienst, wie geht es denn morgen und in den nächsten Tagen weiter?
17: Morgen scheint im ganzen Land die Sonne. In der Früh gibt es vielleicht noch den einen oder anderen Hochnebel. Der löst sich aber rasch auf und auch am Nachmittag entstehen meist nur harmlose Quellwolken. Die Temperaturen, die erreichen sommerliche Höchstwerte von 25 bis 31 Grad. Am Mittwoch geht es dann mit einer Mischung aus Sonne und Wolken weiter und am Donnerstag scheint dann wieder im ganzen Land die Sonne, der Himmel ist oft wolkenlos und die Temperaturen, die bleiben sommerlich.
1: Das war das Südtirol-Journal Mittagsmagazin zum Wochenstart. Wenn Sie mögen, dann hören wir uns morgen wieder. Ich bin Marlies Winkler, ich wünsche Ihnen noch einen schönen Nachmittag. Machen Sie es gut.
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18: Einen wunderschönen Mittag, wir haben es 11:45. Romy Gatter in der Serviceredaktion, wir starten auf der Brenner Autobahn.
19: Auf der Südspur gibt es abschnittsweise Kolonnenverkehr. Einmal auf Nordtiroler Seite zwischen Innsbruck und Batsch, weiter südwärts noch zwischen Matrei und Nüßlach sowie kurz vor der Mautstelle Sterzing. Auch noch weiter südwärts gibt es zwischen Brixen und Affi immer wieder Überlastungskolonnen. Weiter geht's auf die Pustertaler Staatsstraße. Überlastung gibt's dort noch in Richtung Innichen zwischen der Brunecker Südumfahrung und Nasen. Und nicht so schnell, es wird geblitzt im Bozen auf der Sarentaler Staatsstraße bei der Seilbahn Jenesien. Eine sichere Fahrt.
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18: Ja, wir fahren mit ganz großem Glockengeläut auf heute 11:45. Eine schöne Mittagszeit.

Ganz entspannt in diesen Montagmittag. Der letzte Augusttag, mal wieder ein Rutscher dieser Sommer, oder? Ein heißer Rutscher. Und jetzt sind wir schon mal gespannt, was der September so mit uns vorhat. Ab morgen. Schöne Mittagszeit mit Radio Tirol.

0: Auch so ein Sommersong. Moskitonetz, Himmel und Sterne, die Meierin. Einen schönen Mittag.
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0: Wir haben es 12:45, Überlastung noch auf unseren Hauptverbindungen Romy-Gatterer.
2: Auf der Brenner Autobahn in Fahrtrichtung Süden zwischen Matrei und Nüßlach. 2 Kilometer Stau gibt es noch vor der Mautstelle Sterzing. Und zwischen Klausen und Affi gibt es weiterhin südwärts immer abschnittsweise Kolonnenverkehr. Zurzeit rund 4 Kilometer Stau zwischen Bozen Nord und Bozen Süd. Stop and Go gibt es noch auf der Bustadaler Staatsstraße in Richtung Innichen zwischen St. Lorenzen und Bercha.
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2: Die Sonne legt weiterhin gut vor. Ein paar Wolken verzieren noch den Himmel. Im Laufe des Tages werden sie größer und lassen verteilt ein paar Regenplatscher da. Zurzeit regnet es schon etwas über der Resa-Fernergruppe. Die Gewitter ziehen sich heute noch bis in die Nacht hinein. Es sind aber heiße 26 bis 32 Grad drin. Jetzt hat es in Branzoll 28 Grad, in Latsch 24, in Ridnaun 20 und in Xiers 19 Grad. Morgen kommt die Sonne wieder häufig zum Zug. Gewitter sind nur wenige dabei. Wir erreichen 25 bis 31 Grad.

0: Schabe, Jacko Limburg, einen schönen Mittag wünsche ich Ihnen. Feinen Montag. Ich bin Renate Holzner. Na, schon fleißig mit den Vorbereitungen für die Schule beschäftigt, ha?
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Schöne Mittagszeit. Und was gehört für Sie zu einem gelungenen Sommer? Sonne auf der Haut, ein Eis auf der Zunge, Sand unter den Füßen und die besten Sommerhits aller Zeiten. Die bekannteste Coverversion von Summer in the City von Rocklegende Joe Cocker aus dem Jahr 1994. Auf geht's!

0: Lazy Sunday, ein Oldie. Ah, bei dem wir gerne mitsingen. Schöne Mittagszeit, 13 Uhr jetzt hier auf Radio Tirol, die Nachrichten.
1: Regenmengen heuer durchschnittlich, trotz langer Trockenheit. Neue Gesundheitshotline kommt, die Senioren begrüßen das. Das Wetter, Sonne und Wolken und warm ist es. Ich bin Florian Scheringer, guten Tag.
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1: Der heurige Sommer hat mehrere Rekorde gebrochen. 5 Hitzewellen, insgesamt 27 Tage mit über 35 Grad und dazu auch noch 32 Tropennächte in Bozen. Damit war es ein Extremsommer. Auch die Trockenheit war heuer ja ein großes Thema. Die Daten zu den Niederschlägen sind aber überraschend. Landesmeteorologe Dieter Peterlin.
3: Ein nasser Juni und auch die Gewitter jetzt im August haben einen trockenen Juli ausgeglichen und somit passte die Niederschlagsbilanz bis zum Schluss wieder perfekt. Also ein ziemlich durchschnittlicher Sommer, was die Niederschläge betrifft.
1: Nach diesem heißen Sommer sagen die Grünen, der Klimawandel lässt sich nicht länger ignorieren. Sie fordern einen Hitzeschutzplan mit einem Beschlussantrag im Landtag. Der Plan sieht vor, öffentliche Gebäude besser gegen Hitzewellen zu wappnen, zum Beispiel Schulen und Seniorenheime. Und in den Städten brauche es mehr Trinkbrunnen, Schattenbereiche und kühle Aufenthaltsorte, die für alle zugänglich sind, heißt es von den Grünen. Die Generation 60 plus in der SVP freut sich über die neue europäische Gesundheitshotline 116-117. In 2 Wochen wird sie im Gesundheitsbezirk Bozen eingeführt. Die kostenlose Rufnummer wird rund um die Uhr besetzt sein. An sie kann man sich wenden, wenn man wegen kleinerer Beschwerden Hilfe braucht, aber kein akuter Notfall besteht. Die Nummer soll vor allem dann eine Anlaufstelle sein, wenn der Hausarzt nicht erreichbar ist. Die Carabinieri haben in Welschnofen in einem leerstehenden Gebäude einen illegalen Einwanderer aufgegriffen. Er hatte keinen Ausweis bei sich, konnte dann aber identifiziert werden. Weil gegen ihn bereits eine Ausweisungsverfügung vorlag, wurde er in ein Abschiebezentrum nach Mailand gebracht. Bei einem weiteren Einsatz in Bozen schnappten die Carabinieri einen Mann, der dabei war, ein Fahrzeug aufzubrechen. Kurz davor hat er schon aus dem Auto einer Touristin Lederwaren und Markenschuhe gestohlen. Der Mann wurde wegen schweren Diebstahls festgenommen. Der Tourismus in Rom boomt. Deshalb will sich die Stadt für weitere Besucheranstürme in den nächsten Jahren rüsten und plant große Infrastrukturprojekte. Eine zentrale Rolle spielt dabei der Flughafen Fiumicino. Allein von Juni bis August hat er 15 Millionen Passagiere abgefertigt. Nun soll der Flughafen umfassend erweitert werden. Geplant sind eine 4. Start- und Landebahn und ein neues Terminal. Insgesamt sollen künftig bis zu 100 Millionen Passagiere pro Jahr den Flughafen nutzen. Und im Laufe des Nachmittags kann es gebietsweise regnen. Gleich mehr zum Wetter.
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0: Im 3:01 noch richtig feines Sommerwetter an diesem letzten Augusttag. Romy Gatterer.
6: 26 bis 32 Grad erreichen wir heute noch. Aktuell messen wir in Eiers 25 Grad, in Kaltern 27, in Flersch 22 und in Doblach 23 Grad. Die Quellwolken werden jetzt aber immer lästiger. Auch Gewitter sind heute nicht auszuschließen. Regen fällt gerade schon im Eisack und hinterm Xiersertal. Morgen geht's wieder sonnig und sommerlich weiter. 25 Grad gibt's im Wipptal und 31 im Unterland. Gewitter sind nur wenige dabei.
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6: Auf der Brenner Autobahn südwärts gibt es weiterhin immer wieder Überlastungsstau. Länger dauert es aktuell zwischen Matrei und Nüßlach. Bei der Mautstelle Sterzing, dort staut es ca. 3 Kilometer. Auch zwischen Klausen und Affi immer wieder Kolonnenverkehr. Länger dauert es für sie zurzeit zwischen Klausen und Bozen Süd. Auf den restlichen Hauptverbindungen kommen sie zurzeit gut weiter. Gute Fahrt.
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0: Einen feinen Nachmittag wünsche ich Ihnen jetzt kurz nach 1 an diesem Montag, an diesem letzten Augusttag. Und ich schlage vor, wir lassen einmal die Musik ganz, ganz großartig zu Wort kommen. Mit Wacker geht's los.

Eros Ramazzotti. Buongiorno, Bambina. Einen schönen Nachmittag Ihnen. Ich bin Renate Holzner, kurz nach eins. Und ein Stück Musikgeschichte hat Don McLean großartig in seine 1971er Song American Pie verpackt. Er erzählt in 8,5 Minuten die Geschichte des Rock'n'Roll von 1959 bis 69. Und wir freuen uns auf die 4 Minuten Radioversion American Pie.

0: Elisa Lehn hier auf Radio Tirol und Ihnen einen schönen Nachmittag sofort informiert, wenn es passiert. Ein Unfall auf der Stilfser Jochstraße, Romigatterer.
1: In Richtung Stilfser Joch sind zwischen Gommagäu und Trafoi Höhe Campingplatz zwei Motorräder zusammengeprallt. Die Freiwillige Feuerwehr Stilfs ist unterwegs, fahren Sie hier besonders vorsichtig. Vorsicht, Unfall auf der Stilfser Jochstraße in Richtung Stilfser Joch zwischen Gommagäu und Trafoi Höhe Campingplatz.
0: Wir bleiben dran, wir wünschen eine sichere Fahrt und danke für die Infos.
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0: Und was Sie heute Abend machen, das hören Sie vielleicht jetzt.
3: Halt im Übrigen. 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Die Theatergruppe St. Michael Eppan präsentiert: Ein Mord wird angekündigt.
4: Erst halten es alle für einen Scherz, aber als dann wirklich jemand stirbt, entwickelt sich das zu einem spannenden Kriminalfall. Es werden alle verdächtig und Lady Miss Marple kann da Licht ins Dunkel bringen.
3: Um 20.30 Uhr. Weitere Aufführungen Donnerstag, Freitag und Sonntag.
5: Heint bei uns im ganzen Land.
3: Nochmal Sommerfeeling, Sommerabendstimmung mit einem Glas Wein, einem guten Ratscher, gute Unterhaltung.
6: Man sieht die Kollegen wieder und ja, es ist ein guter Anlass, um mal vielleicht ein bisschen zu feiern und schöne Zeit zu haben.
7: Mit Speis und Trank kümmert man sich bestens um uns und damit um Musik und super.
3: Ein letztes Mal noch Tiroler Abendrot. Von 20 bis 23 Uhr durch Dorftirol schlendern, shoppen und verkosten. Oder auch Montagsfestel in Kollmann auf dem Festplatz. Ab 19.30 Uhr die Band Podolumpen.
8: Heint bei uns in Arntal.
3: Das internationale, mehrfach ausgezeichnete Frauenvokalensemble Luminosa in Geis in der Pfarrkirche. Junge Musikerinnen verzaubern uns mit klassischer Literatur bis hin zu zeitgenössischen Werken. Von nah und fern. Beginn 19.30 Uhr.
0: Tja, und wir wünschen Ihnen einfach einen wunderschönen Montagabend.
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1: Schönen Nachmittag um 2:35 jetzt. Und wir schauen zum Motorradunfall auf die Stilfser Jochstraße, Romy Gatterer.
2: In Richtung Stilfser Jochs zwischen Gomagoi und Trafoi Höhe Campingplatz ist es passiert. Die Einsatzkräfte sind unterwegs, es staut aber noch nicht zurück. Auf der Brenner Autobahn in Fahrtrichtung Süden staut streckenweise einmal zwischen Matra und Nüßlach, zwischen Brenner und Sterzing und weiter südwärts auch zwischen Klaus und Affi gibt es immer wieder Kolonnenverkehr. Gut 6 Kilometer Stau gibt es zwischen Klausen und Bozen Nord aktuell. Es staut 3 Kilometer auch auf der Brenner Staatsstraße zwischen Blumau und Kardaun.
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2: Morgen schon der 1. September, aber so schnell lassen wir den Sommer nicht gehen. 25 bis 31 Grad gibt es morgen. Viel Sonne steht wieder auf dem Programm. Etwas dichtere Wolken mischen am Nachmittag mit und lassen in ein paar Gemeinden im Land Gewitter da. Heute geht es noch mit einem Mix aus Sonne, Wolken und Gewitter weiter. Die Regenwascher gehen verteilt im Land noch bis in die Nacht hinein. Es meldet jetzt Pfad 29 Grad, St. Valentin auf der Heide 22, Pfalz 21 und Sechsten 20 Grad.
1: Schönen Nachmittag!
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0: Und Boney M. Radio Tirol, die schönste Musik aller Zeiten.

0: Reinhard Fendrich, so gefühlvoll, viel schöner ist das Gefühl. Einen feinen Montagnachmittag wünsche ich Ihnen zum Entspannen, zum Relaxen, zum in der Sonne sitzen oder vielleicht auch noch einmal ordentlich schwimmen gehen. Auf jeden Fall der letzte Augusttag.
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1: 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Und was geht ab? Es geht rein in die nächste Hitze heute.
2: Das Hoch Thomas bringt uns weiter in feines Wetter. Viel Sonne heute, 24 bis 31 Grad.
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0: Schönen Nachmittag. Wir haben es 14 Uhr und das sind die Radio Tirol Nachrichten.
1: Ausflugsboykott. Lehrer fordern mehr Dialog statt Streit. Heißer Sommer, heuer mehr gesundheitliche Beschwerden. Das Wetter teils sonnig, teils bewölkt. Ich bin Florian Scheringer. Guten Nachmittag.
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1: Mehr Miteinander statt Gegeneinander. Das fordert der Lehrerverband ASM im neuen Schuljahr. Dabei geht es um die Lehrerproteste. Einige Gruppen haben ja dazu aufgerufen, Schulausflüge weiterhin zu boykottieren. Das sei aber nicht zielführend, heißt es vom ASM. Es brauche keine weitere Konfrontation, sondern guten Willen und Sachlichkeit. Nur durch Dialog zwischen Lehrern und Land könne man Lösungen finden. Gleichzeitig fordert der Verband von der Politik, Versprechen einzuhalten und offen zu sagen, welche Verbesserungen kommen und welche nicht. Morgen beginnt der meteorologische Herbst. Der Sommer war ja besonders heiß. Offiziell hat es 5 Hitzewellen gegeben. Dazu der neue Rekord von 27 Tagen, an denen in Südtirol mehr als 35 Grad gemessen wurden. Das ist nicht spurlos an uns vorbeigegangen, sagt Notarzt Alex Zanvetor. Damit habe man aber schon gerechnet.
3: Das hat man auch im Rettungsdienst gespürt und in der Landesnotrufzentrale, wo wir ca. 10-15% mehr Einsätze verzeichnet haben. Aber insgesamt lässt sich sagen, dass der Rettungsdienst sehr gut auf das abgestimmt war. Er ist nie an seine Grenzen gekommen. Das heißt, es war genau so, wie wir es eingeschätzt haben.
1: Meistens seien es Patienten mit Kreislaufbeschwerden gewesen, sagt Zanvetor. Symptome waren Schwindel, Übelkeit und niedriger Blutdruck. Dabei habe es Kinder und Senioren besonders häufig getroffen. Und nach diesem heißen Sommer fordern die Grünen einen Hitzeschutzplan, und zwar mit einem Beschlussantrag im Landtag. Der Plan sieht vor, öffentliche Gebäude besser gegen Hitzewellen zu wappnen, zum Beispiel Schulen und Seniorenheime. Und in den Städten brauche es mehr Trinkbrunnen, Schattenbereiche und kühle Aufenthaltsorte, die für alle zugänglich sind, heißt es von den Grünen. Nach der Flutkatastrophe in Nepal steigt die Zahl der Toten immer weiter. Es sind schon mehr als 900. Jetzt werden die ersten Opfer in Massengräbern beigesetzt. Und über 4000 Menschen werden immer noch vermisst. Knapp 600 davon sind ausländische Staatsbürger. Die Bergungsarbeiten und auch die Versorgung der Überlebenden ist weiterhin schwierig, weil immer noch die Gefahr weiterer Erdrutsche besteht. Die Bevölkerung von Italien wird stark schrumpfen, wenn die Entwicklung so weitergeht wie bisher. Die Geburtenrate geht ja immer weiter zurück. Das Nationale Statistikinstitut ISTAT hat berechnet, dass im Jahr 2080 13 Millionen Menschen weniger in Italien leben werden als heute. Das wäre ein Rückgang von 22%. Und schon im Jahr 2050 könnte es mehr Paare ohne Kinder geben als Paare mit Kindern. Und es ist wieder warm, später kann es etwas regnen. Mehr zum Wetter hören Sie gleich.
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0: 4:02 und so leicht gibt sie nicht auf. Romy Gatterer, die Sonne lässt sich immer noch gut blicken.
6: Sie kommt in Kombination mit ein paar Quellwolken. Regen und Gewitter stehen heute aber auch auf der Liste. Bei 26 bis 32 Grad. Jetzt hat es in Schaars 28 Grad, in den Niesen 25, in Fitsch 21 und in Sand in Daufers 24 Grad. Für den Dienstagmorgen ist das Duo Sonne und Wolken wieder am Start. Der Großteil des Landes bleibt morgen aber voraussichtlich trocken, bei 25 bis 31 Grad maximal.
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6: Die Unfallstelle auf der Stilfser Jochstraße ist jetzt geräumt. Zwischen Gommagoi und Trafoi, Höhe Campingplatz, in Richtung Stilfser Joch ist es passiert. Die Karabiniere sind noch vor Ort und sind mit den Aufräumarbeiten beschäftigt. Die Motorräder sind auf die Seite geräumt worden. Die Straße ist jetzt wieder zweispurig befahrbar. Auf der Brenner Autobahn immer wieder Staukolonnen zwischen Steinach und Nösslach. zwischen den Brenner und Sterzing und zwischen Klausen und Affi. Zurzeit dauert es länger zwischen Klausen und Bozennoht. Auch auf der Brenner Staatsstraße kommt es zu längeren Wartezeiten in Fahrtrichtung Süden, kurz nach der Füllnisser Haltestelle. Eine sichere Fahrt.
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0: Einen feinen Montagnachmittag hier mit der schönsten Musik aller Zeiten. Boris Gardner macht jetzt den Anfang. I wanna wake up with you.

Auf Radio Tirol. Schönen Nachmittag wünsche ich Ihnen, Dolly Parton. Vor 6 Tagen verstorben und sie wurde wenige Tage nach ihrem Tod im engsten Familienkreis bereits beigesetzt, wie die Familie bestätigte. Ihre letzte Ruhe fand die Sängerin neben ihrem Ehemann Carl Dean im Woodlawn Memorial Park and Mausoleum in Nashville. Eines ist aber sicher, sie ist immer bei uns mit ihren genialen Songs. Jolene.

0: Charles Cambodia. Schönen Nachmittag mit Radio Tirol. Es ist kurz vor 3:30.
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0: Anscheinend, so hat es uns erzählt, der Mainrad schon ein bisschen in herbstlicher Stimmung. In Gitschberg-Jochtal, bei Mainrad Unterkircher von der Gitsch- und Nesselhütte. Und bei euch ja, geht's auch ganz schön sportlich zu immer.
3: Oh, Sportler, jetzt haben wir die Radler oben gehabt, oder HC Buschertal hat uns besucht. Und wir haben FC Bologna da gehabt, die Spiele auch nicht. Da war es praktisch ein Fall, es Sommercamp gehabt haben. Bei Napoli unten war ein Spiel oben.
0: Oh, morgen dann beginnt der September. Es geht eben los mit ein bisschen Herbst, Vorschau und natürlich Rückblick.
3: Sommer ist viel zu schnell vorbeigegangen. Mhm. In Dahl unten, ich verstehe was, Alma, wie ein Haus, bin so oben, was wirklich fein, Alm. Wir haben ganz viel schönes Wetter gehabt, haben voll gut gearbeitet. Für uns selber, von der Hütte her, haben wir keine Berge Sachen machen. Wir haben voll viele Einheimische gehabt, was uns gefreut hat. Zwei, dreimal ein bisschen Musik gehabt, was wir jetzt auch im Herbst noch ein bisschen etwas machen.
0: Ja, sehr gut, da sind wir schon gleich beim Stichwort. Denn es ist noch lange nicht Schluss bei euch. Auf der Gitsch- und Nesselhütte bis 7. November noch offen und da geht noch einiges.
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0: Schönen Nachmittag mit den Monkees hier auf Radio Tirol und I'm a Believer.

Bernhard Brink, ein Schlagerstar, der, ja, man möchte meinen, den es immer schon gegeben hat, so gefühlsmäßig, oder? Dieser Song hier, Von hier bis zur Unendlichkeit, ist der 100. Titel seiner musikalischen Karriere. Ja, und der hat das lang noch nicht fertig. Schönen Nachmittag.

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1: Und wir haben es 3:30. Bitte Vorsicht, defektes Auto auf der Brenner Startstraße. Und Kollegin Romy Gatterer sagt uns auch genau, wo es steht.
2: In Fahrtrichtung Süden, bei Klausenhöhe Spitalerhof. Es steht dort mit Warnblinker, melden uns Radio Tirol Hörer. Es geht dort zurzeit einspurig vorbei, es staut schon einen Kilometer zurück. Überlastung meldet noch immer die Brenner Autobahn in Fahrtrichtung Süden zwischen Klausen und Affi. Dort stockt es streckenweise. Gerade dauert es länger zwischen Klausen und Bozen Nord.
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2: Wir genießen weiterhin viel Sonne. Ein paar dichtere Wolken machen es ihr aber nicht ganz so leicht. Im Laufe des Tages mischen auch immer wieder Regen und Gewitter mit, die sich auch bis in die Nacht ziehen. 26 bis 32 Grad gehen sich heute aus. Gerade messen wir bei Ihnen in Naturns 29 Grad, in Auer 30, in Franzensfeste 24 und in Stegen 27 Grad. Morgen hat die Sonne die Nase wieder ganz vorne bei 25 bis 31 Grad. Am Nachmittag entstehen wieder ein paar Quellwolken. Gewitter sind voraussichtlich nur ganz wenige dabei.
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0: Ja, ein Klassiker hier auf Radio Tirol. Und bald geht's weiter mit Bugs Fizz und mit Don Henley. Ah, jede Menge von der schönsten Musik aller Zeiten hier für Sie an diesem Montagnachmittag.
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0: Einen wunderschönen Nachmittag wünsche ich Ihnen. Heute meteorologisches Sommerende eines sehr heißen Sommers. Romy Gatter aus unserer Wetterredaktion.
1: Ein Hitzesommer, gleich wie im Rekordjahr 2003. Es gab 5 Hitzewellen. Bozen hatte 27 Tage mit über 35 Grad und 32 Tropennächte. Es gab 3-mal die 38,9 Grad, die heißeste Temperatur dieses Sommers am 30. Juli, am 31. Juli und am 5. August. Der Sommer hat nie schlapp gemacht. Es war durchgehend heiß.
0: Ja, und heute eben das große Sommerfinale. Aber nur, weil es im Datum steht, gell?
1: Und wenn wir jetzt so in den September reinschauen, es bleibt weiterhin warm. Mhm. Die 30-Grad-Marke knacken wir die ganze Woche lang. Also ein Wetterumschwung und Ende des Sommers ist vorher nicht in Sicht.
0: Sehen Sie, deshalb spielen wir auch noch die schönsten Sommersongs aller Zeiten. Don Henley, The Boys of Summer. Radio Tirol hier. Einen feinen Nachmittag jetzt.

0: Los Bravos, Black is Black. Das ist der Montagnachmittag auf Radio Tirol. Ich bin Renate Holzner. 15 Uhr jetzt die Nachrichten.
1: Lehrerverband will sachlichen Dialog statt Streitereien. Festnahme nach tödlichen Schüssen bei Schweizer Rave. Das Wetter sonnig und warm, später etwas regnerisch. Ich bin Florian Scheringer. Guten Nachmittag.
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1: Mehr Miteinander statt Gegeneinander, das fordert der Lehrerverband ASM im neuen Schuljahr. Dabei geht es um die Lehrerproteste. Einige Gruppen haben ja dazu aufgerufen, Schulausflüge weiterhin zu boykottieren. Das sei aber nicht zielführend, heißt es vom ASM. Es brauche keine weitere Konfrontation, sondern guten Willen und Sachlichkeit. Nur durch Dialog zwischen Lehrern und Land könne man Lösungen finden. Gleichzeitig fordert der Verband von der Politik, Versprechen einzuhalten und offen zu sagen, welche Verbesserungen kommen und welche nicht. Dieser Sommer hat einige Rekorde gebrochen. Offiziell hat es ja 5 Hitzewellen gegeben. Dazu der neue Rekord von 27 Tagen, an denen mehr als 35 Grad gemessen wurden. Und auch die Nächte waren warm. In Bozen hat es 32 Tropennächte gegeben. Wegen der hohen Temperaturen hat es einige medizinische Notfälle gegeben, berichtet Notarzt Alex Zanvetor.
3: In allererster Linie waren das Patienten mit Kreislaufbeschwerden, die aufgrund von dieser erhöhten Hitzeexposition dann Schwindel, Übelkeit und einen tiefen Blutdruck gehabt haben. Das kann sowohl in der Freizeit gewesen sein, aber auch aufgrund von Arbeit.
1: Der Rettungsdienst war darauf vorbereitet. Man sei von 10-15% mehr Einsätzen wegen der Hitze ausgegangen, sagt Notarzt Zanvetor. Und genau das sei auch eingetreten. Nach den tödlichen Schüssen bei einem Techno-Festival in der Schweiz hat die Polizei einen Verdächtigen festgenommen. Es ist ein 43-jähriger Schweizer. Die Polizei geht davon aus, dass er allein gehandelt hat. Bei den Schüssen am Wochenende war eine 22-jährige Italienerin gestorben. 5 weitere junge Menschen wurden verletzt. Zum Tatmotiv ist noch nichts bekannt. Es könnte ein Terrorakt oder ein Amoklauf gewesen sein, sagt die Polizei, oder auch eine Abrechnung im kriminellen Milieu. Wenn es nach der Regierung in Rom geht, ist die Situation in Ceuta, der spanischen Stadt in Nordafrika, weiterhin kritisch. Deshalb werden die Kontrollen von allen Menschen, die mit dem Flugzeug oder Schiff aus Spanien einreisen, jetzt um weitere 15 Tage verlängert. Ursprünglich war die Maßnahme wegen des Migrantenansturms auf Ceuta vor einem Monat eingeführt worden. Mittlerweile wurden die Kontrollen aber schon mehrmals verlängert. Spanien hat direkt reagiert. Dort werden alle, die aus Italien einreisen, jetzt bis mindestens 7. September kontrolliert. Die Bevölkerung von Italien wird stark schrumpfen, wenn die Entwicklung so weitergeht wie bisher. Die Geburtenrate geht ja immer weiter zurück. Das Nationale Statistikinstitut ISTAT hat berechnet, dass im Jahr 2080 13 Millionen Menschen weniger in Italien leben werden als heute. Das wäre ein Rückgang von 22%. Das Durchschnittsalter der Italiener würde bis dahin laut der Berechnung von 47 auf 51 Jahre steigen. Und vereinzelt beginnen bald ein paar Regenschauer. Wo genau, das hören Sie gleich.
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0: Wir haben es 4 Minuten nach drei, ja. Und es geht noch mit viel Sonne durch den Nachmittag. Romy Gatterer.
6: Es wird wieder viel Vitamin D getankt. Die Quellwolken möchten aber auch immer mehr das Sagen haben. Diese lassen im Laufe des Tages auch einige Gewitter und Regenschauer da. Für morgen ist die Sonne wieder vorprogrammiert. Am Nachmittag entstehen wieder einige Wolken. Für Gewitter ist morgen nicht so viel Platz. Jetzt hat es in Algund 31 Grad, in Deutschenhofen 21, in Freienfeld 24 und in St. Georgen 27 Grad.
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6: Es geht zum defekten Auto auf der Brenner Staatsstraße. In Fahrtrichtung Süden bei Klausenhöhe Spitaler Hof steht es dort mit Warnblinker. Der Straßendienst ist unterwegs. Es geht zurzeit noch einspurig daran vorbei. Es staut gut 1 Kilometer zurück. Auf der Brenner Autobahn stockt's abschnittsweise in Fahrtrichtung Süden zwischen Klausen und Affi. Mit längeren Wartezeiten ist aktuell bei Klausen zu rechnen. Von den restlichen Hauptverbindungen werden uns zurzeit keine Probleme gemeldet. Eine sichere Fahrt.
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0: Der gibt so richtig Gas noch an diesem letzten Augusttag. Aber mit ein bisschen Gedanken doch schon beim Schulanfang. Oh, da steht der erste Schultag vor der Tür. Das bedeutet die Einkaufsliste abarbeiten und organisieren. Und sie haben uns, wir liefern da ein paar gute Ideen. Und gleich hier auf Radio Tirol begleiten wir sie mit der schönsten Musik auch aller Zeiten.

Entertainer-Legende Sammy Davis Jr. versüßte Anfang der 70er die Musikwelt eben mit diesem Song. Schönen Nachmittag mit der schönsten Musik aller Zeiten.

0: Enrique Poveri, Me enamoro di te, das ist Radio Tirol. Mit der schönsten Musik aller Zeiten, 20 nach 3, ich bin Renate Holzner. Also, wenn ich sage, ich gehe auf Shoppingtour, dann denke ich ganz sicher nicht an den Schuleinkauf. Naja, statt Sommermode und Luftmatratzen gibt's jetzt Hefteln, Farben. Aber zum Glück muss man nicht mehr heute alleine alles schaffen.
1: Hefte und so wird bei uns alles für die Elternvertreterinnen organisiert. Die machen das alles in einen Abwisch, aber in den Rest haben wir eigentlich alles schon besorgt.
0: Ja, und wer die letzten Tage lieber doch noch anders nutzt, kann auch ganz easy alles im Laden abgeben und nebenan einen Kaffee genießen. Auch das ginge.
2: Da kannst du einfach die Liste angeben und nachher dir sie dir alles zusammenstellen, was du brauchst für die Schule, und nachher holt die Sachen gerichtet da wieder an. Kannst du ihnen einfach schicken per WhatsApp oder bringst es persönlich hin und nachher holst du es gleich an. Das nimmt dann voll viel Stress.
0: Ja, es geht auch so.
3: Ja, ich bin eine Lehrperson und mir gefällt in der Schule, wenn die Lehrpersonen die Liste von den Eltern aufnehmen und sie selber es besorgen, weil normalerweise sind in der Schule und die Eltern haben keinen Stress. Das ist ganz wichtig vor der Schule noch. Einfach nein, nur mit den Kindern genießen die Zeit.
0: Ja, sehen Sie, beziehungsweise haben Sie es gehört, also machen Sie sich nicht zu viel Gedanken. Es hat immer noch geklappt, oder, zu Schulanfang? Wir wünschen jedenfalls gutes Gelingen.
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0: Wir machen jetzt gemeinsam mit der Nix Tracker Band einen feinen Nachmittagsspaziergang. Mit der schönsten Musik aller Zeiten geht das natürlich ganz besonders gut. A Walk in the Park, natürlich im Schatten der Bäume.

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I saw the sign von Ace of Base. Einen schönen Nachmittag hier auf Radio Tirol. The Bad Metheny Group mit David Bowie ganz vorne mit dabei. This is not America, jetzt aber Manfred Mann und

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1: Es ist gleich 4:05. Einen schönen Nachmittag und wir schauen auf die Brenner Stadtstraße mit Romy Gatterer.
2: Überlastung gibt es bei Klausen wegen Straßenarbeiten und dem Einbauen einer Ampelregelung. Es geht dort nur einspurig weiter. Es staut in beiden Fahrtrichtungen, besonders in Richtung Süden, dort ca. 3 Kilometer Stau. Mit streckenweise Überlastungskolonnen ist auch auf der Brenner Autobahn zu rechnen, in Fahrtrichtung Süden zwischen Brixen und Affi. 3 Kilometer Staus aktuell zwischen Neumarkt und San Michele. Auf der Finchgauer Staatsstraße immer wieder Stop and Go in Fahrtrichtung Meran zwischen Naturns und Rabland wegen Überlastung.
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2: Sonnig mit ein paar weißen Flecken am Himmel geht es durch den Montagnachmittag. Heute wird es aber noch den Regenschirm brauchen. Verbreitet im Land mischen Regenschauer und Gewitter mit. Gerade fallen schon in einigen Teilen des Landes ein paar Tropfen. Gerade hat es in Völs 28 Grad, in Stange 27, in St. Walburg 24 und in Welsberg 23 Grad. Mit viel Sonne geht's auch morgen durch den Dienstag. Quellwolken stehen am Nachmittag mit auf der Liste. Gewitter sind nicht groß Thema bei 25 bis 31 Grad maximal.
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0: Matthias Reim hier auf Radio Tirol. Schönen Nachmittag, kurz vor vier.
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Riley, Every Time We Touch. 10 vor 4, da haben wir doch tatsächlich schon mehr als die Hälfte des letzten Sommertages hinter uns. Morgen ist meteorologischer Herbstbeginn und wir genießen

diesen Gedanken nach diesem Mega-Sommer. Und schon allein deswegen, weil es wettermäßig noch eine Weile der Sommer bleibt, machen wir uns eine feine Zeit mit guten Freunden, treffen uns an einem schönen Platzl, nehmen die Gitarre und legen gemeinsam mit diesem genialen Song hier los.

0: Schönen Nachmittag und bitte Vorsicht, Gefahrenstelle auf der Brennautobahn Romy-Gatterer.
1: Auf der Nordspur zwischen Klausen und Brixen liegt auf der Überholspur ein LKW-Reifen. Fahrzeuge weichen plötzlich aus, melden uns Radio Tirol-Hörer. Die Einsatzkräfte sind informiert, fahren Sie hier besonders vorsichtig. Vorsicht auf der Brennerautobahn, auf der Nordspur zwischen Klausen und Brixen. Dort liegt auf der Überholspur ein LKW-Reifen.
0: Kommen Sie gut an und danke für die Info.

0: and the Gang. Ladies Night. Schönen Nachmittag. 16 Uhr. Die Radio Tirol Nachrichten.
1: Jeder sechste junge Erwachsene in Südtirol macht keinen Sport. Noch viele offene Fragen zum Schulstart in Sarntheim. Das Wetter, es wird unbeständiger. Ich bin Florian Scheringer. Guten Nachmittag.
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1: Jeder sechste Südtiroler zwischen 18 und 34 bewegt sich überhaupt nicht. Das hat eine Studie der Uni Bozen ergeben. Laut den Studienautoren kann es viele Gründe haben, wenn man in dieser Lebensphase körperlich inaktiv ist. Keine Zeit oder fehlende Körperwahrnehmung zum Beispiel. Das ist aber meistens nicht nur eine Phase. Diese Menschen bleiben oft auch in Zukunft Bewegungsmuffel. Die Weltgesundheitsorganisation empfiehlt, sich pro Woche mindestens 2,5 Stunden lang moderat zu bewegen. Heute in einer Woche geht die Schule wieder los. Aber die Mittelschüler im Sarntal wissen immer noch nicht, ob sie in die Schule gehen können oder nicht. Vor 3,5 Wochen war ja ein Teil der Decke eingestürzt. Und seitdem ist das gesamte Schulgebäude von der Staatsanwaltschaft beschlagnahmt. Diese Woche soll geklärt werden, ob nur der betroffene Trakt oder die gesamte Schule gesperrt bleibt. Und was repariert werden muss. Dann sehe man weiter, sagt Bürgermeister Josef Mayer.
3: Die Kinder haben mich schon angesprochen. Viele Kinder hoffen, dass die Schule logisch nicht aufgeht. Aber wir seien einmal sehr zuversichtlich. Und sollte es nur zu kleinen Anpassungsarbeiten kommen, was die Staatsanwaltschaft vielleicht vorschreibt, dann wäre ich auch bereit, eventuell eine Woche den Schulbeginn mit Anordnung zu verschieben.
1: Es gibt zwar einen Plan B, falls die Schule gesperrt bleiben sollte. Wie der ausschaut, das sagt der Bürgermeister aber nicht. Er ist nämlich nach wie vor guter Dinge, dass die Mittelschule Sarntal rechtzeitig geöffnet werden kann. Nach den tödlichen Schüssen bei einem Techno-Festival in der Schweiz hat die Polizei einen Verdächtigen festgenommen. Es ist ein 43-jähriger Schweizer. Die Polizei geht davon aus, dass er allein gehandelt hat. Bei den Schüssen am Wochenende war eine 22-jährige Italienerin gestorben. 5 weitere junge Menschen wurden verletzt. Zum Tatmotiv ist noch nichts bekannt. Es könnte ein Terrorakt oder ein Amoklauf gewesen sein, sagt die Polizei. Oder auch eine Abrechnung im kriminellen Milieu. Wenn es nach der Regierung in Rom geht, dann ist die Situation in Ceuta, der spanischen Stadt in Nordafrika, weiterhin kritisch. Deshalb werden die Kontrollen von allen Menschen, die mit dem Flugzeug oder Schiff aus Spanien einreisen, jetzt um weitere 15 Tage verlängert. Ursprünglich war die Maßnahme wegen des Migrantenansturms auf Ceuta vor einem Monat eingeführt worden. Mittlerweile wurde sie aber schon mehrmals verlängert. Spanien hat direkt reagiert. Dort werden alle, die aus Italien einreisen, jetzt bis mindestens 7. September kontrolliert. Und jetzt wechseln sich Sonne und Wolken ab. Auch Regen ist später dabei. Gleich mehr zum Wetter.
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0: Wir haben es 3:04. Romy Gatter in unserer Service-Redaktion.
8: Es hat bei Ihnen jetzt in Blumau 32 Grad, im Mittenwald 24, in Brax 20 und in Schnals 18 Grad. Die Sonne ist noch immer richtig gut dabei. Die Quellwolken werden im Laufe des Tages immer größer. Daraus entstehen dann einige Gewitter, die sich bis in die Nacht ziehen. Gerade regnet es schon verteilt im Land, wie bei den Münstertaler Alpen zum Beispiel. Morgen geht es mit Sonne und Wolkenkombi weiter. Ein paar Quellwolken mischen dann am Nachmittag mehr mit. Gewitter sind nur wenige auf dem Programm.
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8: Es geht zur Gefahrenstelle auf die Brenner Autobahn. In Richtung Norden zwischen Klausen und Brixen liegt ein LKW-Reifen auf der Überholspur. Die Einsatzkräfte sind unterwegs. Wir halten sie weiterhin auf dem Laufenden. Immer noch auf der Brenner Autobahn staut es immer wieder streckenweise in Fahrtrichtung Süden zwischen Brixen und Affi. Gerade dauert es länger zwischen Neumarkt und San Michele. Überlastet ist noch die Brenner Staatsstraße bei Klausen. Es staut dort wegen Straßenarbeiten. Es geht einspurig weiter. Es staut in beiden Fahrtrichtungen, besonders in Richtung Süden. Dort geht es bis zur Finnlösser Haltestelle zurück. Allen unterwegs eine sichere Fahrt.
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0: Ich meine, haben Sie es schon irgendwie bemerkt, wie sich die Natur langsam in Richtung Herbst verändert? Also, so schnell gesagt, ist es noch gleich. Also, der Sommer ist noch da. Wir haben aber schon das eine oder andere entdeckt und das ganz egal, ob Sie sich jetzt im Schwimmbad vergnügen oder ganz einfach nur den Schatten suchen. Schönen Nachmittag.

Ah ja, wer trägt schon eine Sonnenbrille im Dunkeln? Corey Hart Dudes. Und machte daraus in den 80ern einen absoluten Welthit. Sunglasses at Night.

0: einen schönen Nachmittag. Mit Radio Tirol, ich bin Renate Holzner. Der 31. August heute, morgen der 1. September. Der Sommer zieht sich langsam zurück. Die Natur stellt sich um, ja, und auch die Tiere wissen. Die Zeit der Sommerfrische ist vorbei, sagt auch Bauer Paul.
1: Überhaupt ein Schlechtwetter ankommt, aber Kehler wacht mich als Viech eigentlich an Arschen als bei Drohwachter. Das Malen, dass einfach Herbstkämper da im Kehl ist, das automatisch drin stinkt, dass die schon so gut gehen.
0: Ja, jetzt schaut es ja super aus, aber wer in der Früh raus muss, spürt es schon Tag für Tag. Noah muss zum Beispiel um 6 auf der Baustelle sein.
2: Ich bin am Mauer und dann habe ich gesehen, dass es langsam Herbst zugeht, weil es noch früh halt schon wieder finster ist. Und aber untertags ist, dann geht es noch schon wieder. Es ist fein, Sonne und warm.
0: Ja, die warmen Temperaturen nutzen den Sommerblumen jetzt nur mehr wenig. Erna ist Gärtnerin. Die Sommerblüher verabschieden sich jetzt auch.
3: Verlieren die Blätter, gelbe Blätter, die was nicht da immer grün sein. Die ganzen Petunien, die Geranien sind schon fertig. Und dann kommt der Wechsel. Dann kommen die Erika und die ganzen Winterhartenpflanzen.
0: Noch einmal den Sommer spüren. Im Schwimmbad in Andrian zum Beispiel ist heute noch die Gelegenheit. Thomas Turner schließt an.
4: Das Wasser hat schon an Temperatur verloren, aber es ist allem noch angenehm, um drinnen zu baden, um zu schwimmen und sich zu erfrischen.
0: Ja, irgendwann müssen wir uns halt von diesem Sommer verabschieden. Und auch wenn er vorbei sein soll, gefühlt ist er ja noch da.
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Dark to Hook. When you're in love with a beautiful woman, das ist Radio Tirol mit der schönsten Musik aller Zeiten. Und da gehört dieser Song hier von Charles und Eddie auch dazu. Ja, genau, das ist er. 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
1: 4:30, einen schönen Nachmittag von uns an Sie und auch in unserer Serviceredaktion zu Romy Gatterer. Da dauert es länger auf der Brenner Autobahn.
2: Es kommt immer wieder zu Überlastungskolonnen in Fahrtrichtung Süden zwischen Bozen Süd und Affi. 6 Kilometer Stau gibt es gerade zwischen Neumarkt und San Michele. Planen Sie hier mehr Zeit ein. Länger dauert es noch auf der Brenner Staatsstraße in Fahrtrichtung Süden bei Klausen wird gerade gearbeitet. Dort ist eine Einbahnregelung, es staut gut 2 Kilometer. Auf den restlichen Hauptverbindungen, da passt's. Wenn Ihnen auf Ihrer Strecke etwas auffällt, die 800 17 50 50 Radio Tirol Verkehrshotline.
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2: Die Sonne lässt uns heute wieder ordentlich schwitzen. Wir messen jetzt in Auer 33 Grad, in Schlanders 28, in Mühlwald 25 und in Platt im Passaier 24 Grad. In einigen Teilen wie im Finchgau werden die Wolken jetzt immer hartnäckiger. Es regnet vereinzelt im Land, etwas mehr zurzeit über den Schnalserkamm und über der Dechselgruppe. Der Dienstagmorgen hat wieder viel Sonne dabei, die Wolken weichen ihr aber nicht von der Seite. Im Großteil des Landes bleibt es morgen aber trocken. Dazu gibt es 25 bis 31 Grad.
0: 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Birds. 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

0: Die Spider-Muffin Gang hier auf Radio Tirol. Schönen Nachmittag. Ich bin Renate Holzner. 178 Kilo pro Kopf. So viel Verpackungsmüll kommt jedes Jahr durchschnittlich zusammen. Bei jedem Menschen in der EU. Wie kann dieses Verpackungsproblem gelöst werden? Eine neue Verordnung ist da und die schauen wir uns gleich einmal genauer an in unserem Radio Tirol-Thema des Tages.
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0: Sandra in the heat of the night. Schönen Nachmittag. Radio Tirol hier um 10 vor 5.
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0: Da geht's heute um das Verpackungsmüllproblem der EU. Jedes Jahr kommen über 80 Millionen Tonnen zusammen. Das ist

0: Die Masse von ca. 8000 Hochhäusern. Dafür soll jetzt eine Lösung her, eine neue Verordnung. Online-Händler müssen in jedem EU-Land, in das sie liefern, eine Person ernennen, die hier kontrolliert, ob die Verpackungen recycelbar sind. Für die Großen kein Problem, für kleine Online-Händler eine Katastrophe. Oliver Götschers Eppan verkauft Haarpflegeprodukte, eigentlich in die ganze EU.
1: Wir sind dabei, den Verkauf einzustellen in den Ländern. Es ist halt eben die Frage, will man den Weg allen weitergehen und sagen, alles verkompliziert in dem Moment oder mehr Aufwand betreiben. So sehe ich, bin ich allein, was die ganzen Sachen übernimmt mit dem Versand. Und nachher unterstütze ich die Sache nicht und mache sie nicht.
0: EU-Parlamentarier Herbert Dorfmann findet die Verordnung auch genau deswegen nicht gut. So wird auch der Markt innerhalb der EU gebremst.
2: Natürlich ist es ein hehres Ziel, überschüssige Verpackungen zu vermeiden, und davon gibt es in der Tat gerade im Onlinehandel sehr viel. Aber ich glaube, Dinge müssen auch verhältnismäßig sein. Vieles, was in dieser Verordnung drinnen ist, ist leider nicht verhältnismäßig.
0: Wir Käufer werden das vor allem so merken, dass einige Geschäfte nicht mehr liefern und längerfristig werden Pakete eventuell sogar teurer wegen der recycelbaren Verpackungen.
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0: Antonello Venditti hier auf Radio Tirol. Einen schönen Nachmittag, 17 Uhr. Und das sind die Radio Tirol Nachrichten.
1: Sarmtein. Kinder wissen nicht, ob sie nächste Woche in die Schule gehen können. Studie. Viele junge Südtiroler bewegen sich kaum. Das Wetter. Stellenweise regnet es leicht. Ich bin Florian Scheringer. Guten Nachmittag.
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1: Die Mittelschule Sarntal ist immer noch von der Staatsanwaltschaft beschlagnahmt. Und wie lange sie noch gesperrt ist, weiß man auch nicht, obwohl die Schule ja in einer Woche wieder losgeht. Bürgermeister Josef Meyer ist jedenfalls zuversichtlich, dass die Schule rechtzeitig geöffnet werden kann. Schuldirektorin Anja Unterhofer ist dagegen weniger optimistisch.
3: Ob sie in die Mittelschule gehen können, das steht im Moment noch in den Sternen. Wir gehen eher nicht davon aus. Also wir sind dabei, alternative Szenarien zu erarbeiten, wo wir die Eltern auf jeden Fall in den ersten Septembertagen informieren werden und konkrete Antworten liefern können.
1: Das Sekretariat und die Direktion der Mittelschule sind inzwischen in die Kronenschule umgezogen. Die liegt direkt gegenüber. Wo die knapp 270 Mittelschüler untergebracht werden könnten, will die Direktorin nicht sagen. Diese Woche erwartet man die Antwort der Staatsanwaltschaft, ob nur der betroffene Trakt oder das gesamte Gebäude gesperrt bleibt und was alles repariert werden muss. Jeder sechste Südtiroler zwischen 18 und 34 macht überhaupt keinen Sport. Das hat eine Studie der Uni Bozen ergeben. Laut den Studienautoren kann es viele Gründe haben, wenn man in dieser Lebensphase körperlich inaktiv ist. Keine Zeit oder fehlende Körperwahrnehmung zum Beispiel. Das ist aber meistens nicht nur eine Phase. Diese Menschen bleiben oft auch in Zukunft Bewegungsmuffel. Die Weltgesundheitsorganisation empfiehlt, sich pro Woche mindestens 2,5 Stunden lang moderat zu bewegen. Bei einem Motorradunfall auf der Stilfser Jochstraße sind zwei Menschen verletzt worden. Gegen 1 Uhr nachmittags sind zwei Motorradfahrer an einer Abzweigung bei Trafoi frontal zusammengestoßen. Sie wurden ins Krankenhaus gebracht. Die Straße musste während der Rettungs- und Bergungsarbeiten gesperrt werden. In Rom hat ein 16-Jähriger seine Mutter so fest geschlagen, dass sie gestorben ist. Nachdem er sie angegriffen hatte, hat er selbst den Notruf gewählt. Als die Sanitäter eintrafen, war die Mutter noch am Leben. Wenige Stunden später ist sie aber im Krankenhaus gestorben. Der Bub befindet sich jetzt in einer Psychiatrie. Die Jugendstaatsanwaltschaft ermittelt gegen ihn. Der Handelsstreit zwischen Kanada und den USA hat mittlerweile skurrile Auswirkungen. US-Präsident Trump hat ja kürzlich den Ontario-See per Dekret in Amerika-See umgetauft. Unter diesem Namen scheint der See jetzt auch auf Google Maps auf. Und kurioserweise auch auf offiziellen Webseiten der kanadischen Provinz Ontario. Die hatte sich ja vehement gegen die Umbenennung gewehrt. Der zuständige Minister hat jetzt erklärt, dass einige Internetseiten der Behörden ihre Daten automatisch von Google Maps beziehen und es deshalb zu der Verwirrung gekommen ist.
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0: 17:03 und mit dabei heute einfach alles, auch Omega 3.
5: Die Sonne schafft es noch verbreitet durch die Quellwolken durch. In einigen Teilen des Landes sind aber schon einige stärkere Regengatscher unterwegs, wie über der Dechselgruppe. Morgen geht's sonnig in den Dienstag, ein paar Quellwolken mehr sind aber am Nachmittag noch dabei. Gewitter und Regenschauer haben nicht allzu viel zu melden. Temperaturmäßig liegen wir zwischen 25 und 31 Grad. Jetzt hat es in Gargazon 33 Grad, im Pfälders 20, in Franzenswester 25 und im Pfalzen 29 Grad.
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5: Die Unfallstelle auf der Brenner Autobahn wurde jetzt geräumt. In Fahrtrichtung Süden zwischen Neumarkt und San Michele dort sind ein LKW und ein Auto auf der rechten Fahrspur zusammengeprallt. Diese sind jetzt aber auf die Seite gestellt worden. Es geht jetzt wieder zweispurig weiter. Es gibt aber noch langen Rückstau. Es staut gerade bis zur Leimburg zurück. Zu langen Wartezeiten kommt es immer noch auf der Brenner Staatsstraße in Fahrtrichtung Süden bei Klausen wegen Straßenarbeiten. Es staut bis zur Finisser Haltestelle. Auf den restlichen Verbindungen werden uns zurzeit keine Probleme gemeldet. Eine sichere Fahrt.
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0: Einen schönen Montag wünschen wir gleich mit einer Frau, die für Gleichberechtigung und Solidarität für eine bessere Welt kämpft. Dafür gab es den Vail Award und von uns gleich ein einfach großartig.

0: Gänsehaut.
1: Einen wunderschönen Nachmittag wünsche ich Ihnen und er hier. Elton John feierte heuer im Sommer ein ganz besonderes Jubiläum. 36 Jahre alkoholfrei, hat er selber gesagt und bekam dafür Glückwünsche von allen Seiten, von großen und kleinen Stars.

0: Bengals, Walk Like an Egyptian. Schönen Nachmittag mit Radio Tirol. Solidarität, Stärke und Gemeinschaft. Marina Bruccoleri holt sich den Whale Award, ein Preis für Menschen, die vor allem Frauen stärken. Im Zusammenhang mit den Women's Run Brixen letzten Freitag hat sich Marina gegen 17 Frauen durchgesetzt. Hallo Marina, feinen Nachmittag.
1: Einen schönen Nachmittag an alle Frauen und alle Männer. Hallo. Nee, das ist wirklich eine Ehre. Also ich bin sehr froh, weil wenn Leute unsere berufliche Erfahrung erzählen auf einer Bühne, das ist wirklich sehr, sehr tief. Das hat mir wirklich sehr tief getroffen.
0: Marina, du bist beim Verein La Strada, der Weg. Ihr setzt euch ein, vor allem für Frauen, die Gewalt erfahren haben, junge Mütter ohne Unterstützung, Kinder aus schwierigen Familienverhältnissen und so weiter. Und das Tolle, ihr arbeitet gerade an verschiedenen Werkstätten für Frauen.
1: Unser Ziel ist, dass sie arbeiten und unabhängig sind, aber auch Gruppe zu machen, über ihre Schwierigkeiten zu reden miteinander. Das ist alles Empowerment. Sie sind nicht allein.
0: Und das haben wir auch beim Women's Run gesehen, ist schon sehr beeindruckend, diese Gemeinschaft.
1: Deswegen, eine Manifestation wie Women's Run ist unheimlich wichtig in Südtirol. Und mehr wie 1500 Frauen mit diesen grünen Leibele zu laufen und zufrieden zu sein und so sichtbar, das war so schön, eine super schöne Erfahrung.
0: So, und jetzt noch deine Zukunftswünsche.
1: Dass immer mehr die junge Frauen, die junge Mädchen und die junge Buben zusammenarbeiten, um wirklich jeden Tag die Gleichberechtigung zu finden und wenn sie Kinder haben, auch den Kindern das weitergeben. Das ist die Zukunft.
0: Tja, dem ist wohl nichts mehr zuzufügen.
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Einen wunderschönen Nachmittag mit der schönsten Musik aller Zeiten. Und da haben wir jetzt einen herausgeholt aus dem Archiv von Paul Simon. Ganz gemütlich jetzt Richtung Feierabend. Slips Love.

0: ewig so weitergehen, oder? Paul Simon sleeps sliding away. Aber wir müssen sie zurück auf den Boden der Tatsachen holen.
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0: Und da macht die Brenner Autobahn heute schon den ganzen Tag ein bisschen Probleme. Romy Gatterer.
2: Circa 5 Kilometer Stau gibt es jetzt nach dem Unfall in Fahrtrichtung Süden zwischen Neumarkt und San Michele. Die beiden Unfallfahrzeuge stehen jetzt auf der Notspur. Es geht also wieder zweispurig weiter. Überlastet ist noch die Brenner Staatsstraße bei Klausen wegen Straßenarbeiten in beiden Fahrtrichtungen. Es staut besonders bis zur Villnesser Haltestelle zurück. Die üblichen Straßen unserer Städte füllen sich jetzt auch im Feierabendverkehr. Es dauert etwas länger in Bozen auf der Innsbrucker und Galileistraße sowie noch bei der Meberbrücke Eppan.
3: Eine sichere Fahrt mit Respekt. Respekt.provinz.bz.et.
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2: Mit einem wilden Nix geht's weiter in den späten Nachmittag. Die Sonne lässt noch immer nicht locker. In einigen Teilen wie im Wipptal und im hinteren Ahrental mischen jetzt aber auch einige Gewitter und Blitze mit. Die Regenduschen gehen heute noch bis in die Nacht hinein verteilt im Land. Morgen geht es mit viel Sonne wieder weiter. 25 bis 31 Grad gibt's. Regnen und gewittern wird es voraussichtlich nur in wenigen Gemeinden morgen, sonst bleibt es trocken. Wir messen jetzt bei Ihnen in Kastelbell 31 Grad, in Gussensass 26, in Durblach 24 und in Pfundas 22 Grad.
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0: Talk Talk, such a shame. Übrigens, wir hätten da ein paar Tipps für Ihren letzten August-Feierabend heute.
1: Halt im Überreach.
0: Spannung, Action und ganz viele Fragezeichen. Ja, ab ins Freilichttheater in Eppan beim Schloss Gandig. Die Theatergruppe St. Michael Eppan präsentiert: Ein Mord wird angekündigt.
2: Erst halten es alle für einen Scherz, aber als dann wirklich jemand stirbt, entwickelt sich das zu einem spannenden Kriminalfall. Es werden alle verdächtig und Lady Miss Marple kann da Licht ins Dunkel bringen.
0: Um 20.30 Uhr. Weitere Aufführungen Donnerstag, Freitag und Sonntag.
3: Heim bei uns im ganzen Land.
0: Nochmal Sommerfeeling, Sommerabendstimmung mit einem Glas Wein, einem guten Ratscher, gute Unterhaltung.
4: Man sieht die Kollegen wieder und ja, es ist ein guter Anlass, um mal vielleicht ein bisschen zu feiern und eine schöne Zeit zu haben.
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0: Ein letztes Mal noch Tiroler Abendrot. 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
2: Das Hochdommers bringt uns weiter in feines Wetter. Viel Sonne heute, 24 bis 31 Grad.
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0: Big Girls Don't Cry. Das ist der Montagabend hier auf Radio Tirol. Natürlich top informiert in Ihren Feierabend. 18 Uhr, die Radio Tirol Nachrichten.
1: Gratisverhütung kommt, aber nur nach Beratung. Neue EU-Verordnung macht kleinen Händlern große Probleme. Das Wetter größtenteils freundlich, teilweise unbeständig. Ich bin Florian Scheringer, guten Abend.
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1: Ab morgen gibt es in Südtirol für junge Leute zwischen 14 und 25 gratis Verhütungsmittel. Es gibt aber einige Voraussetzungen. Jugendliche und junge Erwachsene müssen zuerst ein Beratungsgespräch bei einer Familienberatungsstelle machen. Dann bekommen sie eine Verschreibung, mit der sie in der Apotheke beispielsweise Pille, Spiralen oder Hormonpflaster bekommen. Kondome werden direkt von den Beratungsstellen ausgegeben. Das Projekt Gratisverhütung des Landes läuft vorerst ein Jahr lang. Der Handels- und Dienstleistungsverband HDS kritisiert die neue EU-Verpackungsverordnung. Die ist seit dem 12. August in Kraft und bringt besonders für kleine Online-Händler große Hürden. Die Händler müssen sich in jedem EU-Land, in das sie Waren liefern, registrieren und eine bevollmächtigte Person ernennen. Die kontrolliert dann unter anderem, ob die Verpackungen recycelbar sind. Müll zu reduzieren sei zwar wichtig, der Weg allerdings der falsche, heißt es vom HDS. Dieser Meinung schließt sich auch Gunde Bauhofer von der Verbraucherzentrale an.
3: Das Ziel der Verordnung ist klarerweise, den Verpackungsmüll zu reduzieren, die Verpackungen mit weniger Schadstoffen belastet zu sehen und alle Verpackungen letzten Endes dem Recycling wieder zuzuführen. Der Weg dahin wird ein langer sein. Wir stehen ganz am Anfang und ich kann auch verstehen, dass der Handel sagt, das Ganze ist sehr kompliziert.
1: So eine bevollmächtigte Person kann einen Betrieb bis zu 2.000 Euro pro Land und Jahr kosten und das können sich viele nicht leisten. Bei einem Motorradunfall auf der Stilfser Jochstraße sind zwei Menschen verletzt worden. Gegen 1 Uhr nachmittags sind zwei Motorradfahrer an einer Abzweigung bei Trafoi frontal zusammengestoßen. Sie wurden ins Krankenhaus gebracht. Die Straße musste während der Rettungs- und Bergungsarbeiten gesperrt werden. Außenminister Tajani hat die Rettung von drei Kindern aus der Bassa in Meran als Heldentat bezeichnet. Gestern Abend waren ja drei Kinder, alle aus Deutschland, auf einem Stein mitten im Fluss gestrandet. Mit vereinten Kräften hatten Feuerwehr, Wasserrettung und Carabinieri sie gerettet. Die Einsatzkräfte, die die Kinder aus ihrer misslichen Lage befreit haben, seien Helden. Das schreibt der Außenminister jetzt in den sozialen Medien. Im Fußball geht eine Ära zu Ende. Lionel Messi ist aus dem argentinischen Nationalteam zurückgetreten. 21 Jahre lang hat er für das Team gespielt, die letzten 15 davon als Kapitän. Mit Argentinien wurde der 39-Jährige einmal Weltmeister und zweimal Vize-Weltmeister. Dazu kommen zwei Titel in der Copa America und Olympiagold in Peking. Im Verein spielt Messi weiterhin und zwar für Inter Miami in den USA. Und vor allem im Norden des Landes gibt's dunkle Wolken. Mehr zum Wetter hören Sie gleich.
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0: 5:04 und die Sonne lässt sich nicht unterkriegen. Oder untergehen oder was weiß ich, Romy Gatterer.
6: Sie schafft es noch in vielen Teilen gut durch die Wolken durch. Ein paar kräftigere Gewitter sind aber auch schon mit dabei. Besonders über den Sarntaler Alpen regnet es jetzt ziemlich stark runter. Auch einige Blitze und Hagel sind mit dabei. Wir messen jetzt bei Ihnen in Leifers 32 Grad, in Laas 27, in Rheinendorfers 18 und in Ridnaun 17 Grad. Für morgen geht sich wieder viel Sonne aus. Am Nachmittag sind auch ein paar dichtere Wolken wieder mit dabei. Die bringen aber nur in ganz wenigen Teilen ein paar Gewitter.
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6: Gut 3 Kilometer Stau auf der Brenner Autobahn in Fahrtrichtung Süden zwischen Bozen Süd und Auer nach einem Unfall. Der wurde aber bereits geräumt. Länger dauert es noch auf der Brenner Staatsstraße bei Klausen in Richtung Süden bei der Einbahnregelung. Es staut circa 2 Kilometer. Im Feierabendverkehr dauert es jetzt auch in unseren Städten Bozen, Brixen, Meran und Bruneck länger, besonders noch in Bozen auf der Galilei- und Innsbrucker Straße. Allen unterwegs eine gute Fahrt.
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0: Ja, das mit Feierabend ist manchmal so eine Sache. Man geht nach Hause und man genießt endlich, dass man nicht mehr arbeiten muss und hält lange aus. Spielt zu lange mit dem Computer, geht zu lange aus, ratscht zu lange mit Freunden und so weiter und so fort. Am nächsten Tag dann können wir die Augen kaum offen halten. Vielleicht passiert es uns auch, dass wir irgendwann mal einschlafen. Also hoffentlich nicht beim Autofahren, das wäre das Krasseste. Aber es gibt schon ein paar peinliche Schlafplätze, von denen uns einige gleich erzählen.

Schlüssel umdrehen, zurücklehnen und entspannen. Egal wie stressig Ihr Tag war, jetzt ist Feierabend. Und damit sind Sie schon mal der Hauptgewinner. Hier sind Hot Chocolate. Everyone's a winner.

0: einen schönen Abend wünsche ich Ihnen. Und jetzt mal ganz, ganz ehrlich. Sind Sie schon mal irgendwo unbeabsichtigt eingeschlafen? Weil es ja so langweilig war oder Sie so müde waren, kann ja auch im Theater passieren zum Beispiel. Sie haben sich ein Stück ausgesucht, das klang spannender am Anfang, als es dann definitiv war. Ja, und so Sachen mit dem Einschlafen passieren eigentlich schon ziemlich oft.
1: Ich bin ausgehen auf der Straße, 2 Stunden weg von meiner Heimat. Auf dem Friedhof. Wegen Ausgehen.
2: Im Unterricht.
3: Bei mir rein in der Schule. Wir haben irgendetwas zeichnen müssen und dann bin ich verschlafen und voll in den Strich übers Blatt gemacht.
4: In Zug bin ich eingeschlafen und total im falschen Ort rausgekommen. Also ich bin Gossensaß umgelandet, schon völlig brennerrum.
5: Also während dem Unterricht und dann, weil ich aufgewacht bin, habe ich alles eingehaut. Also es war ein bisschen auffällig.
6: Beim Ausgehen, so beim Pudel zu, ja, sind auch so eingenackt und dann alle umgeschaut und am liebsten umgemahlen.
0: Ja, ja, und am nächsten Tag dann sind die Fotos und Videos herumgezeigt worden. Schönen Abend und schlafen Sie nur nicht ein.
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George Harrison, I got my mindset on you. Und Musik aus Österreicher, die spielen wir sehr gerne jetzt. Auf ihrem Weg in den Feierabend, vielleicht gerade mit dem Auto unterwegs. Aufdrehen, Fenster auf und einfach nur Life is Life genießen.

0: Die Musik kommt von den Foundations hier auf Radio Tirol. Ich wünsche einen schönen Abend.
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0: Um 6:35 jetzt zwischen Feierabendverkehr und Straßenarbeiten. Wir starten auf der Brenner Staatsstraße, Romy-Gatterer.
2: 2 Kilometer Staus noch bei Klausen in Fahrtrichtung Süden bei der Einbahnregelung. Etwas eingebremst werden Sie noch auf den üblichen Straßen in unseren Städten Bozen, Brixen, Meran und Bruneck. Auf der Brenner Autobahn, da passt's.
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2: Sonnig und etwas bewölkt geht's noch in Richtung Montagabend. In einigen Teilen ist aber starker Regen unterwegs. Besonders kräftige Gewitter mit Blitz und auch etwas Hagel gibt's besonders über den Schnalser Kamm und den Sarntaler Alpen zurzeit. Morgen, der Dienstag, wird wieder ein richtig sommerlicher Tag. 25 bis 31 Grad Spitzentemperaturen gibt's. Die Sonne wieder ganz vorne mit dabei. Am Nachmittag möchten auch etwas größere Quellwolken noch mitmischen. Jetzt noch zu den aktuellen Temperaturen. Es hat in Sarntal 24 Grad, in Sterzing 22, in Antholz 19 und in Sulden 15 Grad.
0: Schönen Abend!
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0: Ist doch schön, so eine Liebeserklärung. Kerstin hat hier auf Radio Tirol. Schönen Abend.
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Nehmen Sie uns bitte mit nach draußen an Ihrem Feierabend. Wir leisten Ihnen ganz, ganz gerne Gesellschaft, wenn Sie die feinen Abendstunden jetzt genießen. Ich bin Renate Holzner. Machen Sie es gut mit der schönsten Musik aller Zeiten hier auf Radio Tirol.

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0: 19 Uhr.
1: EU-Verpackungsregeln, Kritik aus Südtirol. Holz im Fluss, Fischereiverband fordert Umdenken. Das Wetter, morgen wird's im ganzen Land sonnig. Ich bin Florian Scheringer, guten Abend.
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1: Jedes Jahr kommen in der EU 178 Kilo Verpackungsmüll pro Kopf zusammen. Eine Verordnung soll das reduzieren. Sie trifft aber vor allem die kleinen Online-Händler. Sie müssen sich jetzt in jedem EU-Land, in das sie Waren liefern, registrieren und eine bevollmächtigte Person ernennen. Die kontrolliert dann unter anderem, ob die Verpackungen recycelbar sind. Für kleine Händler ist das teuer und oft gar nicht möglich. EU-Parlamentarier Herbert Dorfmann ist nicht glücklich mit dieser Verordnung. Damit bremse die EU ihren eigenen Binnenmarkt aus.
2: Ich persönlich glaube, Dinge müssen auch verhältnismäßig sein. Vieles, was in dieser Verordnung drinnen ist, ist leider nicht verhältnismäßig. Wir glauben, dass der Binnenmarkt einer der ganz großen Chancen für die Europäische Union ist. Und wenn man gleichzeitig dann den Binnenmarkt Hürden auferlegt, dann ist das natürlich nicht sinnvoll.
1: Das EU-Parlament ist derzeit dabei, die Verordnung zu vereinfachen. Ab morgen gibt es in Südtirol für junge Leute gratis Verhütungsmittel. Es gibt aber einige Voraussetzungen. Jugendliche und junge Erwachsene müssen zuerst ein Beratungsgespräch bei einer Familienberatungsstelle machen. Dann bekommen sie eine Verschreibung, mit der sie in der Apotheke beispielsweise Pille, Spiralen oder Hormonpflaster bekommen. Kondome werden direkt von den Beratungsstellen ausgegeben. Das Projekt Gratisverhütung des Landes läuft vorerst ein Jahr lang. Holz und Laub in den Flüssen sind kein Müll, sie gehören dazu, das sagt der Fischereiverband. Allein letztes Jahr hat die Alperia in ihren Kraftwerken 750 Tonnen Müll zurückgehalten. Nur 5% davon waren Müll, der Rest waren Blätter, Laub und Baumstämme. Der Fischereiverband fordert jetzt, dass das an das abgefangene Holz an Wasserfassungen weiter unten wieder dem Fluss zurückgegeben wird. Holz im Fluss schaffe Lebensräume, sagt der Fischereiverband. Es sei ganz natürlich, dass Baumstämme und Äste im Wasser treiben und sich woanders ablagern. Dieser Prozess dürfe nicht unterbunden werden. Nach langen Bauarbeiten ist die Straße zwischen Unterrhein und St. Pauls im Überetsch jetzt fertig. Es gibt neue Leitplanken, Bankette und Gehsteige und die Straße ist besser vor Rutschungen und Steinschlägen geschützt. Sie ist zwar schon seit 3 Wochen wieder befahrbar, heute wurden aber die letzten Arbeiten beendet und das wurde gefeiert. Die neuen Bauwerke wurden anschließend gesegnet. Wie gesund unser Gewicht ist, berechnen viele Ärzte mit dem sogenannten Body Mass Index, kurz BMI. Mit zunehmendem Alter wird der aber immer unwichtiger. Bei Senioren über 65 ist der Taillenumfang aussagekräftiger. Das sagen Forscher aus den USA. Im Gegensatz zu allen anderen Altersgruppen hätten ältere Menschen bei einem hohen BMI nämlich eine niedrigere Sterblichkeit. Die Gesundheitsrisiken stiegen dafür mit dem Taillenumfang. Bei Frauen ab einem Umfang von 80 cm und bei Männern ab 94 cm. Und die Regenschauer breiten sich aus. Gleich mehr zum Wetter.
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6: Schönen Abend aus der Radio Tirol Service Redaktion. Ich bin Romy Gatterer, es ist kurz nach 7. Heute am Montag weiterhin alles dabei. Die Sonne hat im Großteil des Landes noch keinen Feierabend. Sie schafft es noch stellenweise gut durch. Es regnet und gewittert aber in einigen Teilen jetzt besonders stark über der Dechselgruppe. Wir messen in Latsch 27 Grad, in Oberfintel 26, in Jenesien 24 und in Fitsch 15 Grad. Morgen gibt es wieder einen Mix aus Sonne und Wolken und es bleibt fast im ganzen Land morgen trocken.
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6: Kurz eingebremst werden Sie noch auf der Brenner Staatsstraße in Fahrtrichtung Süden bei Klausen wegen Straßenarbeiten. Grünes Licht gibt es für die restlichen Hauptverbindungen und die Brenner Autobahn. Für alle, die heute noch etwas später unterwegs sind, es gibt wieder einige Nachtsperren. Auf der Brenner Staatsstraße zwischen der Autobahn Ein- und Ausfahrt Neumarkt und der Gewerbezone Auer wird von 20 Uhr bis 6 Uhr in der Früh wegen Asphaltierungsarbeiten gesperrt. Umgeleitet wird über die Weinstraße und die Mendelbassstraße. Und auf der Finchgauer Staatsstraße, der Naturmser Tunnel, ist auch von 20 Uhr bis 6 Uhr in der Früh wegen Arbeiten gesperrt. Die Umleitung geht durchs Dorf Naturms. Kommen Sie uns gut heim.
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